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1: Im Studio Holger Dilk. Ein Bierchen am Bahnhof trinken, das ist wohl bald verboten. Die Deutsche Bahn will ein Alkoholverbot auf allen rund 5.400 Bahnhöfen in Deutschland einführen. Das hat Konzernchefin Pala in der Bild-Zeitung angekündigt. Finn Riebesell, Freundlieb.
2: Bis Mitte Oktober soll die neue Regelung umgesetzt sein. Bisher gilt das Verbot schon an einigen großen Bahnhöfen. Jetzt soll es bundesweit gelten. Ziel ist, die Bahnhöfe sicherer und sauberer zu machen. Wer trotzdem mit einer offenen Flasche erwischt wird, muss mit einem Platzverweis rechnen. Ausgenommen von der Regelung bleiben Restaurants und Shops mit Ausschank sowie verschlossene Flaschen im Gepäck.
1: Wer mit Rollstuhl, Rollator oder Kinderwagen unterwegs ist, stößt in Bus und Bahn noch oft auf Hindernisse, vor allem beim Einsteigen. Ein ADAC-Test zeigt, ein Großteil der Busse hält nicht nah genug an der Bordsteinkante oder fährt zu weit. Auch Orientierungshilfen für Sehbehinderte fehlen häufig. Deutschen Ermittlern ist zusammen mit US-amerikanischen Behörden ein Schlag gegen Phishing-Betrüger gelungen. Der Kopf hinter der Gruppierung Gratos wurde festgenommen und hunderte Server wurden lahmgelegt. Kratos hatte ein System an andere Cyberkriminelle vermietet, um Phishing-Websites zu erstellen und Daten abzugreifen. In Deutschland gibt es so viele Störche wie noch nie. Der NABU hat mehr als 15.000 Brutpaare gezählt. Vor ein paar Jahrzehnten waren die Tiere in vielen Regionen fast verschwunden. Dank Schutzmaßnahmen haben sie sich jetzt wieder stark erholt. Besonders viele Weißstörche gibt es in Niedersachsen. Rodri und Cucurella tanzen, Lamine Jamal rappt. Vor rund 2 Millionen Fans haben Spaniens Fußball-Weltmeister in Madrid ihren Titel gefeiert. Die Spieler sind samt WM-Pokal mit einem offenen Bus durch die Hauptstadt gefahren. Zuvor stand noch ein Höflichkeitsbesuch unter anderem beim König an.
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3: Mit KI-Support. Wolkig startet der Morgen vor allem in der Mitte und im Osten, sonst ist es oft klar. Tagsüber bleiben da auch viele Wolken hängen und am Nachmittag kann mal ein kurzer Schauer runterkommen, sonst bleibt es trocken. Die Höchstwerte liegen zwischen 18 und 26 Grad. Morgen gibt es bis zur Mainlinie immer wieder Regen, später eher Schauer, maximal bis 29 Grad.

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3: Liebe Hörer, darum, meine lieben Brüder, seid fest, unerschütterlich und nehmet immer zu in dem Werk des Herrn, weil ihr wisst, dass eure Arbeit nicht vergeblich ist im Herrn. Mit diesen Worten schließt der große Völkerapostel Paulus das umfangreiche 15. Kapitel des 1. Korintherbriefes ab. Darin geht es um die Totenauferstehung. Uns wird darin gezeigt, dass am Heraufkommen des großen Tages Gottes einmal alles neu werden wird. Aber, so mögen sich manche Hörer fragen, was hat das mit meinem jetzigen Leben zu tun, mit unserem Alltag, den wir mehr oder weniger lustlos erleben, mit dem Stress, dem wir unterworfen sind, mit den Zwängen, aus denen wir nicht ausbrechen können. Auferstehung der Toten hat sie Auswirkungen für unser Heute, für unser Leben in der Welt? Paulus weicht dieser Frage nicht aus. Er unterschlägt das Unbehagen nicht, das vielleicht da und dort in der Gemeinde aufgetaucht ist. Er antwortet: Das Wort, das er an das Ende seines Auferstehungskapitels stellt, ist ein Wort, das Zuversicht vermitteln kann. Es wird uns damit ein Weg gezeigt, den wir zuversichtlich gehen können. Das ist nötig zu wissen. Viele von uns stecken in einer Lebenskrise. Sie sind resigniert und gelähmt, weil sie erkennen müssen, dass ihre Arbeit vergeblich ist. Zu oft sind sie enttäuscht worden. Nun werden sie aufgefordert, Zuversicht zu verbreiten. Wie kann das geschehen? Zuversicht wächst aus dem Dank. Paulus beginnt seinen Schlusssatz mit dem Wörtlein »darum«. Es wird also eine Konsequenz eingeleitet. Der Apostel verweist nochmals auf das Zeugnis, was Gott in Jesus Christus für uns getan und was er sich zu tun noch vorgenommen hat. Da steht vor seinem Auge das Kreuz in Jerusalem. Dort geschah es, dass Christus gestorben ist für unsere Sünden nach der Schrift. An diesem Kreuz hat er durch seinen Sühnetod die Schuldfrage gelöst. Diese, den Menschen zu allen Zeiten und an allen Orten über die Maßen belastende und quälende Frage. Er blickt zurück auf jenen Morgen, da der Gekreuzigte auferstanden ist am 3. Tage nach der Schrift. Auferstanden von den Toten zu einem neuen Leben, als Erstling unter denen, die entschlafen sind. Und er blickt gleichzeitig hinaus an den Rand unserer Erdenzeit, wo wir in Christus alle lebendig gemacht werden, wo alle Feinde überwältigt werden. Und der letzte Feind, der vernichtet wird, ist der Tod. Das hat Paulus alles vor Augen, als er sein Darum schreibt. Es ist etwas geschehen, etwas Entscheidendes. Gott hat den Durchbruch durch die Mauer des Todes geschafft. Er hat sich den letzten Sieg über diese Welt vorbehalten. Dafür dankt er Gott. Gott aber sei Dank, der uns den Sieg gibt durch unseren Herrn Jesus Christus. Wo man aber dankt für die großen Taten, wächst Zuversicht. Wenn wir neue Zuversicht gewinnen und sie in unserer Umgebung, in dieser Welt verbreiten wollen, müssen wir zuerst anfangen, Gott zu danken für das, was er uns in Jesus Christus geschenkt hat. Zuversicht lebt durch das Wort. Die Nachricht von dem Sieg Jesu Christi erreicht uns durch Gottes Wort. Darum kann es keine Zuversicht geben, solange wir uns nicht an dieses biblische Wort halten und unser Vertrauen im Leben und im Sterben auf den Herrn setzen, der durch sein Wort zu uns spricht. So ist das regelmäßige Hören auf dieses Wort und das ebenso regelmäßige Reden mit dem Herrn dieses Wortes, unser Beten also, so notwendig. Das sind die Bausteine und Quellen neuer Ermutigung. Das ist es, was wir heute so nötig brauchen für unsere Kirchen und Gemeinden und für uns persönlich. Menschen, die in Gottes Wort gegründet und verankert sind. Menschen, die einen weiten Blick haben, der hinausreicht an das Ziel aller Dinge. Die mit Gottes Verheißungen rechnen. Menschen, die sich nicht von jeder Meinung hin und her bewegen lassen. Nur das allein kann unseren Glauben stärken und unsere Hoffnung neu beleben. Zuversicht setzt in Bewegung. Darum nehmt immer zu in dem Werk des Herrn, weil ihr wisst, dass eure Arbeit nicht vergeblich ist im Herrn. Wer in der zuversichtlichen Gewissheit lebt, dass Gott in dieser Welt und mit dieser Welt ein Ziel verfolgt, der kann nicht die Hände in den Schoß legen. Er wird vielmehr Hand anlegen bei dem Werk des Herrn, wo immer er kann. Zuversicht verbreiten in unseren Familien und Häusern, unter Freunden, Kollegen, das ist unsere Aufgabe. Nicht im Sinne des positiven Denkens, sondern indem wir die Menschen darauf hinweisen, dass sie Frieden in Gott finden können. Wer mit Gott versöhnt ist, wird diese Versöhnung auch zu den Menschen bringen. Liebe Hörer, Jesus Christus will uns zu Mitarbeitern machen an dem großen Werk der Erneuerung, das mit seinem Tod und Auferstehen begonnen hat. Und dass er mit der Auferstehung aller Toten und mit dem neuen Himmel und der neuen Erde vollenden wird. Wer sich in diesen Dienst einreihen lässt, wird die Erfahrung machen, dass ihm Enttäuschungen nicht erspart bleiben. Denn er wird immer wieder auf Menschen treffen, die den Dienst, der im Namen Jesu geschieht, ablehnen, missverstehen oder mit ihrem Spott begleiten. Das macht müde und kann zuweilen frustrieren. Lieber Hörer, auch das hat der Apostel Paulus im eigenen Leben erfahren. Er hat in seinem Dienst für das Evangelium viele Enttäuschungen hinnehmen müssen. Deshalb schließt er sein Kapitel über die Totenauferstehung mit eben diesem Wort, das zu einem Hauptwort unserer Zeit geworden ist, das man heute überall bei Jung und Alt hören kann, mit dem Wort frustriert, zu Deutsch vergeblich. Aber der Apostel spricht hier nicht als Frustrierter, er formuliert nicht vergeblich, weil ihr wisst, dass eure Arbeit nicht vergeblich ist im Herrn. Das möchte uns jetzt Paulus allen in Herz und Gewissen schreiben. Nichts ist umsonst, was wir für Jesus Christus tun. Es gibt in seinem Dienst kein vergebliches Tun, auch wenn vordergründig vieles vergeblich erscheint. Auch wenn wir Ablehnung erfahren und Spott ernten, auch wenn wir gar keine Wirkung sehen, auch wenn unsere Worte abtropfen an der Ölhaut der Gleichgültigkeit bei Hausbesuchen, im Religionsunterricht oder bei den eigenen Kindern, auch wenn unsere Hilfe keinen Eindruck macht und keinen Dank erfährt, auch wenn sich durch unseren Dienst nichts zu ändern scheint, es bleibt dabei nicht vergeblich. Denn der Dienst, den wir im Namen Jesu tun, hat nicht nur eine sichtbare Seite, die wir erkennen können. Er hat auch eine unsichtbare, die uns Menschen verborgen ist. Vieles, was durch unseren Dienst geschieht, weiß Gott allein. Lieber Hörer, wir können die Krise der Zuversicht, in der wir leben, nur so begegnen, dass wir als glaubwürdige Zeugen der Hoffnung auftreten, gestärkt durch das Zeugnis der Auferstehung Jesu Christi von den Toten. Wer dieses Wort vom Siege Jesu und auch unserer Auferstehung erfahren hat und fest daran glaubt, der kann nicht länger den Kopf hängen lassen und die Hände in den Schoß legen. Wir sind berufen, Zeugen einer großen Hoffnung in dieser Welt zu sein. Zeugen der Hoffnung, dass Gott alles neu machen wird. Das haben wir zu vertreten durch unser Wort und durch unser ganzes Leben, jeder an seinem Platz. Es ist nichts vergeblich, was wir in Jesu Namen tun. Es ist nichts vergeblich, was wir für Jesus Christus erleiden. Nichts ist vergeblich, weil der letzte Sieg über diese Welt dem Auferstandenen gehört. 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

Liebe Zuhörer, wir kennen viele Leute, die scheinbar auch ohne Jesus ein ganz glückliches Leben führen. Also ist die Frage doch logisch, wozu brauchen wir Jesus? Und das stimmt wirklich. Wenn Glücklichsein der einzige Grund wäre, warum ein Mensch Jesus braucht und andere Leute auch ohne ihn glücklich sind, dann sollten wir so ehrlich sein und sagen, dass niemand Jesus braucht. Die Bibel zeigt uns aber noch viele andere Gründe, wozu wir ihn brauchen. 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Ich wünsche Ihnen von Herzen den Frieden Gottes und seine Bewahrung in allen Situationen Ihres Lebens.

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1: Im Studio Holger Dilk. Ein Bierchen am Bahnhof trinken, das ist wohl bald verboten. Die Deutsche Bahn will ein Alkoholverbot auf allen rund 5.400 Bahnhöfen in Deutschland einführen. Das hat Konzernchefin Paller in der Bild-Zeitung angekündigt. Finn Riebesell, Freundlieb.
2: Bis Mitte Oktober soll die neue Regelung umgesetzt sein. Bisher gilt das Verbot schon an einigen großen Bahnhöfen. Jetzt soll es bundesweit gelten. Ziel ist, die Bahnhöfe sicherer und sauberer zu machen. Wer trotzdem mit einer offenen Flasche erwischt wird, muss mit einem Platzverweis rechnen. Ausgenommen von der Regelung bleiben Restaurants und Shops mit Ausschank sowie verschlossene Flaschen im Gepäck.
1: Wer mit Rollstuhl, Rollator oder Kinderwagen unterwegs ist, stößt in Bus und Bahn noch oft auf Hindernisse, vor allem beim Einsteigen. Ein ADAC-Test zeigt, ein Großteil der Busse hält nicht nah genug an der Bordsteinkante oder fährt zu weit. Auch Orientierungshilfen für Sehbehinderte fehlen häufig. Deutschen Ermittlern ist zusammen mit US-amerikanischen Behörden ein Schlag gegen Phishing-Betrüger gelungen. Der Kopf hinter der Gruppierung Gratos wurde festgenommen und hunderte Server wurden lahmgelegt. Kratos hatte ein System an andere Cyberkriminelle vermietet, um Phishing-Websites zu erstellen und Daten abzugreifen. In Deutschland gibt es so viele Störche wie noch nie. Der NABU hat mehr als 15.000 Brutpaare gezählt. Vor ein paar Jahrzehnten waren die Tiere in vielen Regionen fast verschwunden. Dank Schutzmaßnahmen haben sie sich jetzt wieder stark erholt. Besonders viele Weißstörche gibt es in Niedersachsen. Rodri und Cucurella tanzen, Lamine Jamal rappt. Vor rund 2 Millionen Fans haben Spaniens Fußball-Weltmeister in Madrid ihren Titel gefeiert. Die Spieler sind samt WM-Pokal mit einem offenen Bus durch die Hauptstadt gefahren. Zuvor stand noch ein Höflichkeitsbesuch unter anderem beim König an.
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3: Mit KI-Support. Wolkig startet der Morgen vor allem in der Mitte und im Osten, sonst ist es oft klar. Tagsüber bleiben da auch viele Wolken hängen und am Nachmittag kann mal ein kurzer Schauer runterkommen, sonst bleibt es trocken. Die Höchstwerte liegen zwischen 18 und 26 Grad. Morgen gibt es bis zur Mainlinie immer wieder Regen, später eher Schauer, maximal bis 29 Grad.

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1: In diesen Tagen feiern die Christen in aller Welt das Pfingstfest, das Fest der Ausgießung des Heiligen Geistes, der Geburtstag der christlichen Gemeinde. Können wir alle damit etwas anfangen? Lieber Hörer, wenn man sich die Mühe machte und eine Befragung in Deutschland durchführte, so würden sehr wahrscheinlich die meisten antworten, dass sie dieses Fest nicht einzuordnen wüssten. Weihnachten ist vielleicht noch am ehesten von den Leuten zu deuten. Das Kind in der Krippe, Maria und Josef im Stall, die Hirten auf dem Felde. Von den Weisen aus dem Morgenland haben wir sicher auch schon etwas gehört. Beim Osterfest wird es schon schwieriger. Da haben viele große Probleme. Auferstehung von den Toten? Nicht vorstellbar. Deswegen redet man vom Erwachen der Natur, Osterspaziergang, Osterhasen. Wenn man unsere Zeitgenossen nach der Bedeutung des Festes von Christi Himmelfahrt fragt, kann man auch böse Überraschungen erleben. Hier reden die Menschen vom Vatertag und ausgedehnten Touren, die sehr oft im Rausch enden. Aber Pfingsten, was können wir uns darunter vorstellen? Ausgießung des Heiligen Geistes, Erfüllung der Jünger in Jerusalem mit dem Geist Gottes. Lieber Hörer, ohne dieses große christliche Fest wären alle anderen Feste sinnlos. Ohne Pfingsten gäbe es kein Neues Testament, keine Evangelien, keine Kenntnis von Jesus Christus und keine Zugehörigkeit zu Jesus Christus. Darum redet die Bibel so viel vom Heiligen Geist. Uns ist Not, sein Wirken zu erkennen und sein wundersames Tun zu begreifen und uns ihm selbst auszusetzen. Der Apostel Paulus redet in Römer 8, Verse 1 bis 11 sehr viel von der Wirksamkeit des Heiligen Geistes. Er schreibt dort, so gibt es nun keine Verdammnis für die, die in Christus Jesus sind. Denn das Gesetz des Geistes, der da lebendig macht in Christus Jesus, hat dich frei gemacht von dem Gesetz der Sünde und des Todes. Fleischlich gesinnt sein ist der Tod und geistlich gesinnt sein Leben und Friede. Wer Christi Geist nicht hat, der ist nicht sein. Mit Pfingsten und der Ausgießung des Heiligen Geistes ist etwas in unsere Welt gekommen, was es vordem nicht gegeben hat. Die Gemeinschaft der Heiligen. Gehörst du dazu, lieber Hörer? Sage jetzt bitte nicht, ich bin getauft, konfirmiert, getraut, ich zahle meine Kirchensteuern und hin und wieder nehme ich am Gottesdienst teil. Die Kirche, die Gemeinde Jesu, die an Pfingsten Geburtstag hat, ist keine Institution. Sie ist vielmehr eine Gemeinschaft derer, die durch Vergebung ihrer Schuld sich mit Gott und seinem Sohn verbunden weiß und aus solchem Glauben ihr Leben hat. Das geht durch alle Rassen und Nationen hindurch. Gehörst du zu dieser Gemeinde? Sage bitte nicht, so genau könne das niemand wissen. Dass wir hier alle zu einer klaren Antwort kommen, ist das Anliegen der Bibel. Im Hinblick auf die Gemeinde Jesu Christi gibt es nur ein Draußen oder ein Drinnen. Da kann man nicht den Fuß zwischen Tür und Angel haben, halb Weltkind oder halb Gotteskind. Ist man draußen, so sagt Paulus, steht man unter dem Gesetz der Sünde und des Todes. Man wandelt nach dem Fleisch, ist fleischlich gesinnt und lebt mit Gott in Feindschaft. Ist man dagegen drinnen, weiß man aus Glauben sich zugehörig zur Gemeinschaft der Heiligen, gerettet durch das Blut des Lammes. Man steht jetzt unter dem Gesetz des Geistes, ist geistlich gesinnt und hat Leben und Frieden, weil Gottes Geist in einem wohnt, wodurch man Christi Eigentum ist, ein Mensch in Christus Jesus. Wie schauen die fleischlich Gesinnten aus? Paulus sagt, sie stehen unter dem Gesetz der Sünde und des Todes. Sie leben ihren Gelüsten. Sie befriedigen ihre Begierden und leben in der Selbstverwirklichung. Außer ihnen gibt es nichts, was sie interessiert. Sie sind also gottlos, los von Gott. Fleischlich gesinnt sein heißt ausschließlich fürs Diesseits Interesse zu haben, den Himmel, der Kirche und den Spatzen zu überlassen. Solche Menschen kennen nur einen Mittelpunkt, das liebe Ich. Erst komme ich, dann komme ich noch einmal, dann kommt eine ganze Weile gar nichts und dann erst kommt vielleicht der andere. Fleischlich Gesinnte finden sich unter jenen, deren Weste vor lauter Wohlanständigkeit im strahlenden Weiß glänzt, die nichts auf sich kommen lassen, fleißig und ordentlich sind, doch alles ohne Gott. Zudem haben sie keinen Kontakt. Der fungiert nur als Randfigur. Bei Familienfeiern und kirchlichen Feiertagen glaubt man, ihn bedienen zu sollen. Sie wollen das Gute und tun das Böse, weil alles ohne Gott über die Bühne geht. In den geistlich Gesinnten wohnt Gottes Geist. Das war nicht immer so. Auch für sie gab es eine Zeit, da sie unter dem Gesetz der Sünde standen. Doch dann war ein Tag gekommen, an dem sie bekennen konnten, Christus Jesus hat mich frei gemacht von dem Gesetz der Sünde und des Todes. Bis dahin mussten sie sündigen, jetzt müssen sie nicht mehr. Bis dahin war die Sünde für sie wie ein Magnet. Jetzt hat sie ihre Anziehungskraft verloren. Geistlich gesinnt sein, den Geist Gottes haben. Hast du, lieber Hörer, diesen Geist? Diese Frage ist ganz sicher statthaft. Ich wünsche allen Hörern, dass sie auf diese Frage zwar in aller Demut, aber auch mit aller Bestimmtheit antworten können: Ich habe den Heiligen Geist. Ich weiß, woran ich glaube. Ich könnte nie und nimmer Jesus meinen Herrn heißen, ohne den Heiligen Geist. Doch keiner meine, im Leben der geistlich Gesinnten gäbe es keine Sünde mehr. Geistlich Gesinnte laufen nicht mit dem Heiligenschein der Vollkommenheit durchs Leben. Unfehlbarkeit sucht man bei ihnen vergeblich. Das Herr, erbarme dich, gehört zu ihrem täglichen Gebet. Der Unterschied zu den fleischlich Gesinnten ist der, bei diesen ist die Sünde die Regel, bei den geistlich Gesinnten die Ausnahme. Ohne Gottes Geist kann man seine Sünde abschütteln wie der Hund das Wasser. Da heißt es, Pech gehabt. Andere machen es doch auch so. Schließlich ist einmal keinmal. Doch dem geistlich Gesinnten wird seine Sünde zum Herzeleid. Geistlich gesinnt sein heißt, in Jesus Christus sein, in ihm leben und weben. Wer in Christus Jesus ist, kann mit Paulus bekennen, das Alte ist vergangen, siehe, es ist alles neu geworden. Wer geistlich gesinnt ist, weiß, dass sein Leben ein Tempel des Heiligen Geistes ist. Die fleischlich Gesinnten stehen draußen vor der Kirchentür, vor der Tür zu jener Kirche, die die Gemeinde der Heiligen ist. Die geistlich Gesinnten haben die Tür durchschritten. Für sie, wer kann das schon verstehen, gibt es nun keine Verdammnis. Auch wenn die von draußen an denen von drinnen noch so viel auszusetzen und zu kritisieren haben. Es geht zu Pfingsten um den Heiligen Geist. Er wird denen geschenkt, sagt die Bibel, die ihn darum bitten und ihm gehorsam sind. Hier gilt es, Antwort zu finden, die Gott dem nicht versagt, der ernstlich bittet, komm, Schöpfergeist. Lieber Hörer, lass dich dazu einladen, so den Herrn zu bitten. Du wirst ganz sicher die Erhörung alsbald erfahren.

0: Liebe Zuhörer, danke, dass Sie sich die Zeit genommen haben, um der Sendung zuzuhören. Wir leben in einer Zeit, in der immer mehr Menschen Hilfe suchen und sie nicht finden. Hilfe in Depressionen, Schwermut oder innere Mutlosigkeit. Oft wird solch geplagten Menschen als einziger Ausweg der Gang zur Psychoanalyse gewiesen, wo man sich seelisch entblößen muss, um in endlosen Gesprächen an die Wurzel des Übels zu gelangen. Und was ist dann die Lösung? Häufig wird nach den Schuldigen gesucht und in den bösen Eltern, in den verworrenen Umständen des Lebens oder verständnislosem Ehepartner gefunden. Gerne würden wir Ihnen zeigen, was die Bibel, Gottes Wort, zu diesen Problemen sagt. Gott will Ihnen nur allzu gern helfen, weil er Sie einfach liebt. 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Ich wünsche Ihnen von Herzen den Frieden Gottes und seine Bewahrung in allen Situationen Ihres Lebens.
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2: Im Studio Holger Dilk. Ein Bierchen am Bahnhof trinken, das ist wohl bald verboten. Die Deutsche Bahn will ein Alkoholverbot auf allen rund 5400 Bahnhöfen in Deutschland einführen. Das hat Konzernchefin Pala in der Bild-Zeitung angekündigt. Finn Riebesell-Freundlieb.
3: Bis Mitte Oktober soll die neue Regelung umgesetzt sein. Bisher gilt das Verbot schon an einigen großen Bahnhöfen. Jetzt soll es bundesweit gelten. Ziel ist, die Bahnhöfe sicherer und sauberer zu machen. Wer trotzdem mit einer offenen Flasche erwischt wird, muss mit einem Platzverweis rechnen. Ausgenommen von der Regelung bleiben Restaurants und Shops mit Ausschank sowie verschlossene Flaschen im Gepäck.
2: Deutschen Ermittlern ist zusammen mit US-amerikanischen Behörden ein Schlag gegen Phishing-Betrüger gelungen. Der Kopf hinter der Gruppierung Kratos wurde festgenommen und hunderte Server wurden lahmgelegt. Kratos hatte ein System an andere Cyberkriminelle vermietet, um Phishing-Websites zu erstellen und Daten abzugreifen. Für Menschen mit Rollstuhl, Rollator oder Kinderwagen bleiben Bus und Bahn in Deutschland oft eine echte Herausforderung. Das zeigt eine neue ADAC-Auswertung. Lisa Schwarzkopf.
4: Häufig halten Bus und Bahnen nicht passend an der Haltestelle, also fahren zum Beispiel ein Stückchen zu weit oder halten zu weit von der Bordsteinkante weg. Dadurch wird's für viele beim Einsteigen schwer. Auch für Sehbehinderte fehlen vielerorts Orientierungshilfen. Der ADAC fordert deshalb, den Ausbau barrierefreier Haltestellen schneller voranzutreiben. Sitzmöglichkeiten gibt es demnach erfreulicherweise an nahezu allen Haltestellen.
2: In Deutschland gibt es so viele Störche wie noch nie. Der NABU hat mehr als 15.000 Brutpaare gezählt. Vor ein paar Jahrzehnten waren die Tiere in vielen Regionen fast verschwunden. Dank Schutzmaßnahmen haben sie sich jetzt wieder stark erholt. Besonders viele Weißstörche gibt es in Niedersachsen. Rodri und Cucurella tanzen, Lamine Jamal rappt. Vor rund 2 Millionen Fans haben Spaniens Fußballweltmeister in Madrid ihren Titel gefeiert. Die Spieler sind samt WM-Pokal mit einem offenen Bus durch die Hauptstadt gefahren. Zuvor stand noch ein Höflichkeitsbesuch unter anderem beim König an.
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5: Mit KI-Support. Wolkig ist es heute Morgen vor allem im Osten und in der Mitte, sonst zeigt sich schon öfter die Sonne. Später bleibt es da weiter ziemlich grau. Dazu kann am Nachmittag vereinzelt mal ein kurzer Schauer runterkommen. Die Höchstwerte liegen bei 18 bis 26 Grad. Morgen hängen bis zur Mainlinie viele Wolken und es regnet immer mal wieder. Im Süden bleibt's meist sonnig, maximal bis 29 Grad.

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Lieber Zuhörer, heute geht es um das Geschenk des Heiligen Geistes. Einige Tage nach der Himmelfahrt des Herrn Jesus sandte er den Gläubigen den versprochenen Heiligen Geist. Der Herr Jesus war nun nicht mehr leibhaftig und sichtbar unter seinen Jüngern, aber durch den Heiligen Geist, der nach dem Vater und dem Sohn die dritte Person der göttlichen Dreieinigkeit ist, war er trotzdem weiter bei ihnen. Aber jetzt in einer noch viel umfassenderen Art und Weise. Daran erinnert der Apostel Paulus die Gemeinde in Korinth im 1. Korintherbrief, Kapitel 6, Vers 19. Wisset ihr nicht, dass ihr ein Tempel des Heiligen Geistes seid? Und genau das ist das unbeschreibliche und fantastische Geschenk, das Gott seit dem damaligen Pfingstfest allen Gläubigen bis auf den heutigen Tag schenkt. Der Heilige Geist wohnt in ihnen. Und damit auch Jesus und auch Gott, der Vater. Ist das nicht gewaltig? Vielleicht denkt mancher Gläubige, ach, wenn ich doch damals zur Zeit der Jünger gelebt hätte, dann könnte ich den Herrn Jesus sehen, ihn anfassen, mit ihm reden. Aber so scheint er mir so weit weg zu sein. Aber nein, das Gegenteil ist der Fall. Dadurch, dass der Heilige Geist jetzt in uns wohnt, den wir bei der Bekehrung, bei der geistlichen Wiedergeburt empfangen haben, haben wir jetzt eine noch tiefere und intensivere Verbindung mit unserem Herrn und Heiland, als damals die Jünger, vor Pfingsten. Über dieses herrliche Geschenk des Heiligen Geistes sollten wir dem Herrn jeden Tag danken und ihn dafür loben und preisen. Wenn über den Heiligen Geist gepredigt wird, dann geht es oft um die Gaben des Geistes und manchmal nur um die ganz spektakulären, wie die Krankenheilung, die Zungenrede. Oder es geht um gefühlsmäßige Erfahrungen, nach denen sich viele ausstrecken und manchmal gar nicht merken, dass sie dabei in Gefahr stehen, die Wahrheit des Wortes Gottes zu verlassen. Nein, darum soll es aber heute nicht gehen. Ich möchte uns vielmehr daran erinnern, was eine der vornehmsten Aufgaben des Heiligen Geistes in unserem Leben ist. Der Herr Jesus sprach kurz vor seiner Gefangennahme im Kreis der Jünger davon, als er ihnen den Heiligen Geist verheißen hatte. Wir lesen da in Johannes 14, die Verse 26 und 27. Aber der Tröster, der Heilige Geist, den mein Vater senden wird in meinem Namen, der wird euch alles lehren und euch an alles erinnern, was ich euch gesagt habe. Den Frieden lasse ich euch, meinen Frieden gebe ich euch. Nicht gebe ich euch, wie die Welt gibt. Euer Herz erschrecke nicht und fürchte sich nicht. Der Heilige Geist hat in unserem Leben das tiefe Anliegen, uns an das zu erinnern, was der Herr Jesus uns in seinem Wort sagt. Damit sind nicht nur Zitate des Herrn Jesus aus den Evangelien gemeint, sondern das ganze Wort Gottes, die ganze Bibel. Es ist der Heilige Geist, der uns täglich in unserem Inneren anrührt und uns einlädt, die Bibel zu lesen, um in der Erkenntnis Jesu Christi zu wachsen und unseren Herrn und Heiland immer besser kennenzulernen. Im 1. Korintherbrief, Kapitel 2, Vers 12, schreibt der Apostel Paulus, »Wir aber haben nicht empfangen den Geist der Welt, sondern den Geist aus Gott, dass wir wissen können, was uns von Gott geschenkt ist.« Ja, daran möchte uns der Geist Gottes erinnern, immer und immer wieder. Gerade auch dann, wenn wir vielleicht durch Anfechtungen gehen und gefühlsmäßig wenig davon spüren, dass der Herr Jesus bei uns ist. Dann beten wir vielleicht, Herr, wo bist du? Du siehst, wie es mir geht. Ich spüre nichts mehr von deiner Liebe. Es ist alles so kalt und dunkel geworden in meinem Inneren. Hast du mich etwa verlassen? Und gerade an diesem Punkt will der Heilige Geist uns an die Hand nehmen, uns in die Schatzkammer des Wortes Gottes führen und uns die Augen öffnen für die herrlichen Verheißungen, die der Herr Jesus denen schenkt, die ihm gehören. Vielleicht führt er uns in das 10. Kapitel des Johannesevangeliums und spricht zu unseren aufgescheuchten Herzen. Meine Schafe hören meine Stimme, und ich kenne sie, und sie folgen mir, und ich gebe ihnen das ewige Leben. Und sie werden nimmermehr umkommen, und niemand wird sie aus meiner Hand reißen. Johannes 10, Vers 27 und 28. Ist das nicht wunderbar? Der Herr Jesus verspricht auch Ihnen, lieber Zuhörer, wenn Sie sich zu ihm bekehrt haben, dass nichts und niemand mehr sie aus seiner Hand reißen kann.
Ob sie es fühlen oder nicht, der Herr Jesus ist da, er hat sie lieb, er wohnt in ihrem Herzen und garantiert ihnen, dass er sie niemals verlassen wird. Geleitet vom Geist Gottes hat der Apostel Paulus diese herrliche Wahrheit mit folgenden Worten ausgedrückt. Wir lesen in Römer 8, Vers 38 und 39, »Denn ich bin gewiss, dass weder Tod noch Leben, weder Engel noch Mächte noch Gewalten, weder Gegenwärtiges noch Zukünftiges, weder Hohes noch Tiefes, noch eine andere Kreatur uns scheiden kann von der Liebe Gottes, die in Christus Jesus ist, unserem Herrn. Und wenn ich mühselig und beladen ins Gebet gehe und vielleicht nur ein Seufzen über die Lippen bringe, dann will mir der Heilige Geist für diese kostbaren Verheißungen meines Herrn die Augen öffnen. Der Heilige Geist nimmt diese Worte und dolmetscht sie in mein Leben, in meine Situation hinein und schenkt mir Trost und Frieden, neuen Mut und Zuversicht. Dann darf ich beten, danke, Herr Jesus, dass du immer bei mir bist, auch gerade jetzt, wo ich doch nichts fühle. Ich vertraue dir, du bringst mich durch. Haben Sie sich vielleicht schon einmal gewundert, warum wir nirgendwo in der Bibel aufgefordert werden, zum Heiligen Geist zu beten? Und damit sind wir bei der zweiten Aufgabe des Heiligen Geistes in unserem Leben. Die erste war, uns an die Worte des Herrn Jesus und an das gesamte Wort Gottes in der Bibel zu erinnern und uns die Augen dafür zu öffnen. Und nun die zweite Aufgabe. Wir finden sie im Johannesevangelium Kapitel 16, Vers 14. Hier spricht der Herr Jesus über den Heiligen Geist. Er wird mich verherrlichen, denn von den Meinen wird er es nehmen und euch verkündigen. Der Heilige Geist möchte nicht, dass wir zu ihm beten, sondern er hilft uns, mit unseren Gebeten zu Gott dem Vater und zu seinem Sohn Jesus Christus zu kommen. Der Heilige Geist will nicht, dass wir großes Aufhebens um seine Person machen, sondern sein tiefer Wunsch ist es, dass er, der Herr Jesus Christus, verherrlicht wird. In unserem Leben, durch unsere Worte und durch unsere Taten. Er will, dass die Gesinnung Jesu Christi in uns sichtbar wird, dass wir in das Bild des Sohnes Gottes umgestaltet werden, mehr und mehr. Am Ende einer Bibelstunde, in der es ganz zentral um die Person des Herrn Jesus ging, kam einmal ein lieber Bruder mit einer Frage auf mich zu. »Es ist ja schön und gut«, sagte er, »wenn wir über Jesus reden. Aber wo bleibt der Heilige Geist? Wir müssten doch viel, viel mehr über den Geist Gottes reden, damit wir auch seine Kraft erfahren.« Nach kurzem Überlegen antwortete ich ihm, »Das sicherste Zeichen für das kräftige Wirken des Heiligen Geistes ist dieses, dass Jesus Christus im Mittelpunkt steht und sein Name verherrlicht wird. Es ist das Werk des Heiligen Geistes, wenn an Sünden gebundene Menschen den Namen des Herrn Jesus anrufen und errettet werden. Es ist das Wirken des Heiligen Geistes, wenn sich Menschen bekehren und so aus verzweifelten und gebundenen frohe Gotteskinder und Zeugen Jesu Christi werden. In Apostelgeschichte 1, Vers 8 sagt der Herr Jesus, ihr werdet die Kraft des Heiligen Geistes empfangen und werdet meine Zeugen sein. Wessen Zeugen? Zeugen des Herrn Jesus Christus. Das ist unser Auftrag. Dazu hat Gott uns seinen Geist gegeben, damit wir diesen herrlichen Namen den Menschen bringen und ihnen den Weg zum ewigen Heil weisen, das es nur in Jesus Christus gibt. Und der Heilige Geist ist es, der uns wie die vier Gestalten und 24 Ältesten in Offenbarung 5 zur Anbetung führt. Wie es heißt, du bist würdig zu nehmen das Buch und aufzutun seine Siegel. Denn du bist geschlachtet und hast mit deinem Blut Menschen für Gott erkauft aus allen Stämmen, Sprachen, Völkern und Nationen. Das Lamm, das geschlachtet ist, ist würdig zu nehmen Kraft und Reichtum und Weisheit und Stärke und Ehre und Preis und Lob. Und noch ein wichtiger Punkt. Das Einzige, was den Geist Gottes in unserem Leben betrübt und weshalb wir seine Kraft nicht mehr erfahren, ist die Sünde. Die Bibel warnt uns in Epheser 4, Vers 30, und betrübt nicht den Heiligen Geist Gottes, mit dem ihr versiegelt seid für den Tag der Erlösung. Darum wollen wir nicht zögern, wenn der Herr uns auf Schuld aufmerksam macht. Bringen wir sie schnell zum Herrn Jesus und bitten ihn um Vergebung.
damit er uns von unserer Sünde reinigen und den Heiligen Geist in uns wieder zur Fülle kommen lassen kann. Wir sind ein Tempel des Heiligen Geistes, so haben wir eingangs gehört. Unser tiefer Wunsch sollte es sein, diese Wohnung des Herrn rein zu halten, damit er uns mit Freude ausfüllen kann, mit seiner Wahrheit, mit seiner Kraft und mit seiner Liebe. Wir wollen noch beten. Danke, Herr Jesus Christus, dass du dir nicht zu schade warst, durch deinen Geist in unserem schwachen und unvollkommenen Leben Wohnung zu nehmen. Danke für deine Verheißung, dass du uns niemals mehr loslässt und uns sicher ans Ziel in den Himmel bringen wirst. Amen.

Liebe Zuhörer, wir leben in einer Zeit, in der das Übersinnliche, das Okkulte immer gesellschaftsfähiger wird. Aberglaube, Magien, Spiritismus und geheimnisvolle Heilslehren verwirren unsere Köpfe. Was steckt denn dahinter? 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Ich befehle Sie der Gnade unseres Gottes an und grüße Sie mit einem herzlichen Gott befohlen. Ihr Rudi Joas.

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1: Im Studio Holger Dilk. Ein Bierchen am Bahnhof trinken, das ist wohl bald verboten. Die Deutsche Bahn will ein Alkoholverbot auf allen rund 5.400 Bahnhöfen in Deutschland einführen. Das hat Konzernchefin Pala in der Bild-Zeitung angekündigt. Finn Riebesell, Freundlieb.
2: Bis Mitte Oktober soll die neue Regelung umgesetzt sein. Bisher gilt das Verbot schon an einigen großen Bahnhöfen. Jetzt soll es bundesweit gelten. Ziel ist, die Bahnhöfe sicherer und sauberer zu machen. Wer trotzdem mit einer offenen Flasche erwischt wird, muss mit einem Platzverweis rechnen. Ausgenommen von der Regelung bleiben Restaurants und Shops mit Ausschank sowie verschlossene Flaschen im Gepäck.
1: Deutschen Ermittlern ist zusammen mit US-amerikanischen Behörden ein Schlag gegen Phishing-Betrüger gelungen. Der Kopf hinter der Gruppierung Kratos wurde festgenommen und hunderte Server wurden lahmgelegt. Kratos hatte ein System an andere Cyberkriminelle vermietet, um Phishing-Websites zu erstellen und Daten abzugreifen. Für Menschen mit Rollstuhl, Rollator oder Kinderwagen bleiben Bus und Bahn in Deutschland oft eine echte Herausforderung. Das zeigt eine neue ADAC-Auswertung. Lisa Schwarzkopf.
3: Häufig halten Busse und Bahnen nicht passend an der Haltestelle, also fahren zum Beispiel ein Stückchen zu weit oder halten zu weit von der Bordsteinkante weg. Dadurch wird's für viele beim Einsteigen schwer. Auch für Sehbehinderte fehlen vielerorts Orientierungshilfen. Der ADAC fordert deshalb, den Ausbau barrierefreier Haltestellen schneller voranzutreiben. Sitzmöglichkeiten gibt es demnach erfreulicherweise an nahezu allen Haltestellen.
1: In Deutschland gibt es so viele Störche wie noch nie. Der NABU hat mehr als 15.000 Brutpaare gezählt. Vor ein paar Jahrzehnten waren die Tiere in vielen Regionen fast verschwunden. Dank Schutzmaßnahmen haben sie sich jetzt wieder stark erholt. Besonders viele Weißstörche gibt es in Niedersachsen. Rodri und Cucurella tanzen, Lamine Jamal rappt. Vor rund 2 Millionen Fans haben Spaniens Fußball-Weltmeister in Madrid ihren Titel gefeiert. Die Spieler sind samt WM-Pokal mit einem offenen Bus durch die Hauptstadt gefahren. Zuvor stand noch ein Höflichkeitsbesuch unter anderem beim König an.
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4: Mit KI-Support. Wolkig ist es heute Morgen vor allem im Osten und in der Mitte. Sonst zeigt sich schon öfter die Sonne. Später bleibt es da weiter ziemlich grau. Dazu kann am Nachmittag vereinzelt mal ein kurzer Schauer runterkommen. Die Höchstwerte liegen bei 18 bis 26 Grad. Morgen hängen bis zur Mainlinie viele Wolken und es regnet immer mal wieder. Im Süden bleibt's meist sonnig, maximal bis 29 Grad.

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1: Lieber Zuhörer, in der heutigen Sendung geht es um den Heiligen Geist und um die Frage, ob wir um den Heiligen Geist bitten sollen. Es ist äußerst notwendig, bezüglich des Heiligen Geistes Klarheit zu bekommen und zu erkennen, was Gottes Wort dazu sagt. Es gibt kaum ein Thema, über das unter Christen so viel gegensätzliche Meinungen, so viel Unklarheit und Verwirrung besteht, wie bei dem Thema Heiliger Geist. Mein Gebet ist es, dass diese kurze Radiosendung Ihnen, lieber Zuhörer, Klarheit verschafft und Sie sich wieder ganz neu darüber freuen können, dass Gott uns seinen Heiligen Geist gegeben hat. Bei unserer biblischen Betrachtung nehmen wir das Wort des Herrn Jesus aus Lukas 11, Vers 13 zum Ausgangspunkt. Da sagt der Herr Jesus: Wenn nun ihr, die ihr böse seid, euren Kindern gute Gaben geben könnt, wie viel mehr wird der Vater im Himmel den Heiligen Geist geben denen, die ihn bitten? Wenn wir nun diesen einen Vers aus dem Gesamtzusammenhang des Neuen Testamentes herauslösen und ihn isoliert betrachten, besteht wirklich die Gefahr, dass wir auf eine falsche Spur geraten. Da gibt es bekehrte Christen, die den Herrn Jesus als Heiland und Erlöser angenommen haben und nun darum bitten, dass Gott ihnen auch den Heiligen Geist schenken möge. Ist das richtig so? Manche Glaubensgeschwister sagen: Ach, wenn ich den Heiligen Geist hätte, dann würde ich noch viel mehr Kraft in meinem Leben spüren. Dann hätte ich viel mehr Sieg über die Sünde. Dann würde ich mich viel mehr freuen. Aber so bin ich niedergeschlagen, fühle mich kraftlos, gebe der Sünde nach und bin gewiss für den Herrn nicht von großem Nutzen. Also ist es doch richtig, um den Heiligen Geist zu bitten, oder? Geht es Ihnen vielleicht auch so, lieber Zuhörer? Sie glauben zwar an den Herrn Jesus, aber gleichzeitig erkennen Sie großen Mangel in Ihrem Leben und meinen vielleicht, dass es damit zusammenhängt, dass Gott Ihnen möglicherweise den Heiligen Geist noch gar nicht gegeben hat. Ich bitte Sie deshalb, zusammen mit mir in die Bibel zu schauen, um Antwort auf diese wichtige Frage zu erhalten. Beim Thema Heiliger Geist müssen wir erkennen, dass es einen ganz gravierenden Schnittpunkt in der göttlichen Heilsgeschichte gibt. Und das ist Pfingsten, als Gott seinen Heiligen Geist ausgegossen hat, nachzulesen in der Apostelgeschichte Kapitel 2. Und es erschienen ihnen Zungen, zerteilt wie von Feuer. Und er, nämlich der Heilige Geist, setzte sich auf einen jeden von ihnen, und sie wurden alle erfüllt von dem Heiligen Geist und fingen an zu predigen in anderen Sprachen, wie der Geist ihnen gab, auszusprechen. Dieses Pfingstereignis vor fast 2000 Jahren war ein einmaliges Ereignis, das sich nicht mehr wiederholt hat. Es ist die Erfüllung alttestamentlicher Prophetien des Propheten Joel und der Verheißung des Herrn Jesus Christus, dass er seinen Jüngern versprochen hat, den Stellvertreter, den Tröster, nämlich den Heiligen Geist, zu senden. Mit dem Pfingstereignis haben sich auch die Gebete und die Bitten um den Heiligen Geist, wie wir am Anfang in Lukas 11, Vers 13 gelesen haben, erfüllt. An diesem Tag hat Gott seinen Gläubigen, die sich zu Jesus Christus bekehrt haben, den Heiligen Geist in einer einzigartigen und fantastischen Weise geschenkt. Ab diesem Zeitpunkt hat Gott nicht mehr nur einzelnen Gläubigen für bestimmte Aufgaben den Heiligen Geist verliehen, so wie im Alten und im Neuen Testament in der Zeit vor Pfingsten. Seit diesem Tag hat Gott den rettenden Glauben an seinen Sohn Jesus Christus mit der gleichzeitigen Gabe des Heiligen Geistes fest und unauflösbar verbunden. Die Menschen, die nach Pfingsten zum Glauben an Jesus Christus gekommen waren, die Buße über ihre Sünden taten und die auf das Erlösungsopfer des Sohnes Gottes am Kreuz und seinen Auferstehungssieg vertrauten, empfingen bei der Bekehrung gleichzeitig auch den Heiligen Geist. Das sagt uns zum Beispiel der Apostel Paulus im Epheserbrief, Kapitel 1, Vers 13, ganz deutlich: In ihm, nämlich in Jesus Christus, seid auch ihr, als ihr gläubig wurdet, versiegelt worden mit dem Heiligen Geist, der verheißen ist. Und zwei weitere Bibelstellen machen es deutlich, dass alle wahren Gotteskinder auch den Heiligen Geist empfangen haben. Zum einen sagt das Wort in Johannes 1, Vers 12, dass alle, die den Herrn Jesus aufnahmen, Gottes Kinder geworden sind. Und im Römerbrief Kapitel 8 heißt es in Vers 9b, wer aber Christi Geist nicht hat, der ist nicht sein. Also, die Bekehrung zum Herrn Jesus und der Empfang des Heiligen Geistes ist ein und dasselbe Ereignis mit ein und derselben Auswirkung. Durch den Heiligen Geist werden wir zum Eigentum des Herrn Jesus, wir werden Glieder an seinem Leib. Durch Buße und Glauben kehren wir uns hin zum Herrn Jesus und gleichzeitig werden wir durch den Geist Gottes wiedergeboren. Wir empfangen den Heiligen Geist und das ewige Leben. Dabei ist es nicht wichtig und auch nicht entscheidend, ob Sie gefühlsmäßig eine spektakuläre Bekehrung erlebt haben oder nicht. Es gibt gefühlsbetonte Menschen, aber es gibt auch solche, die eher nüchtern im Glauben sind. Wir dürfen hier nicht den Heiligen Geist mit seelischen Gefühlen verwechseln. Wenn Sie eine Glaubensentscheidung für den Herrn Jesus getroffen haben und ihn als Heiland und Erlöser angenommen haben, sind Sie sein Eigentum geworden. Dann dürfen Sie von Herzen für die Gabe des Heiligen Geistes danken, auch dann, wenn Sie vielleicht in Ihrem Leben von der Frucht des Geistes, wie sie uns in Galater 5, Vers 22 beschrieben ist, noch sehr wenig entdecken. Und damit sind wir wieder am Ausgangspunkt unserer Sendung. Was ist, wenn wir in unserem Leben scheinbar nur Niederlagen erleben, die Kraft des Heiligen Geistes eben nicht erfahren und von einer Traurigkeit in die andere gehen? Muss ich dann um den Heiligen Geist bitten? Nein. Und nochmals nein. Wenn Sie ein bekehrtes Gotteskind sind, würden Sie mit dieser Bitte um etwas bitten, was der Herr Ihnen schon längst geschenkt hat. Wer den Herrn Jesus hat, der hat doch alles. In Kolosser 2, Vers 9 wird uns gesagt, dass in ihm, im Herrn Jesus, die ganze Fülle der Gottheit leibhaftig wohnt. Und wenn wir den Herrn Jesus in unser Leben aufnehmen, gibt es nichts mehr, was Gott uns nicht geben könnte, dass er uns nicht schon in unserem Herrn Jesus gegeben hätte. Aber was fehlt Ihnen dann noch? Was ist der Grund dafür, dass Sie die Kraft und die Auswirkungen des Heiligen Geistes manchmal in Ihrem Leben so wenig erfahren? Auch da gibt uns die Bibel klare Antwort. Ich lese zunächst aus Epheser 4, Vers 30 eine wichtige Mahnung an uns Gläubige. Und betrübt nicht den Heiligen Geist Gottes, mit dem ihr versiegelt seid auf den Tag der Erlösung. Es gibt also die Möglichkeit, mich in meinem Leben so zu verhalten, dass der Geist Gottes in mir betrübt wird und sich dann in den letzten Winkel meines Herzens zurückzieht. Wodurch wird der Heilige Geist in mir betrübt? Natürlich durch die Sünde, durch verkehrte Lebensgewohnheiten, durch die Lieblosigkeit, durch Egoismus. Dadurch betrüben wir den Herrn und deshalb steht dieses Bibelwort auch im Zusammenhang mit anderen wichtigen Worten, denn in Epheser 4, Vers 25 bis 31 heißt es, darum legt die Lüge ab und redet die Wahrheit. Gebt nicht Raum dem Teufel. Wer gestohlen hat, der stehle nicht mehr. Lasst kein faules Geschwätz aus eurem Mund gehen, sondern redet, was gut ist. Alle Bitterkeit und Grimm und Zorn und Geschrei und Lästerung seien fern von euch samt aller Bosheit. All diese Dinge betrüben den Heiligen Geist und dämpfen ihn, so dass wir von ihm nichts erfahren und auch das Wachsen seiner Früchte behindert wird. Wenn das in unserem Leben der Fall ist, wäre es verkehrt, einfach nur zu beten, Herr, gib mir deinen Heiligen Geist. Nein, sondern hier geht es darum, dass wir uns ernsthaft darum bemühen, den Heiligen Geist in uns wieder zur Fülle kommen zu lassen. So steht in Epheserbrief, Kapitel 5, Vers 18, und sauft euch nicht voll Wein, worauf ein unordentliches Wesen folgt, sondern, und jetzt kommt es, lasst euch vom Geist erfüllen. Verstehen Sie? Ich brauche nicht mehr um den Empfang des Geistes Gottes bitten, soll aber darum ringen, dass er mich als Gläubigen, der ich ein Tempel des Heiligen Geistes bin, ganz ausfüllt. Und wie kann das geschehen? Indem ich Buße tue, die Sünde lasse und mehr ein Leben führe, das dem Herrn Jesus wohlgefällig ist, indem ich den Herrn Jesus auch ganz bewusst die Führung meines Lebens übergebe und ihm willig nachfolge. Dann kommt der Heilige Geist in mir zur Fülle und seine wunderbaren Früchte werden immer mehr in meinem Leben sichtbar. Die Frucht des Heiligen Geistes ist Liebe, Freude, Friede, Geduld, Freundlichkeit, Güte, Treue, Sanftmut, Keuschheit. Diese herrlichen Eigenschaften möchte der Herr Jesus in meinem und auch in Ihrem Leben wirken. Das Ziel des Heiligen Geistes ist es, ein Leben zu führen, das dem Herrn Jesus würdig ist, ihn ehrt und dadurch auch gleichzeitig zu einem hellen Wegweiser zu Christus für meine Mitmenschen wird. Der Herr Jesus wartet darauf, dass wir uns ihm wieder ganz neu hingeben und unseren Tempel des Heiligen Geistes von allem reinigen, was ihm nicht gefällt. Dann werden wir seine Fülle neu erfahren. Wir beten, Herr Jesus Christus, danke, dass du durch den Heiligen Geist in allen Gläubigen wohnst. Bitte reinige uns mit deinem kostbaren Blut von aller Sünde und allem, was dich betrübt. Danke für deinen Heiligen Geist, der uns hilft, ein Leben nach deinem Wohlgefallen zu führen. Amen.

0: Liebe Zuhörer, wir leben in einer unsicheren Welt. Es gibt nur eins, was wirklich sicher ist. Jeder von uns wird einmal sterben. Aber was kommt danach? Die meisten Menschen möchten einmal in den Himmel kommen. Was immer sie sich auch darunter vorstellen. Deswegen ist es eine interessante Frage: Wie komme ich denn in den Himmel? Was immer wir uns auch ausdenken oder hoffen, es zählt nur das, was Gott uns durch die Bibel sagt. Schließlich ist der Himmel sein Wohnort. 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Ich wünsche Ihnen von Herzen den Frieden Gottes und seine Bewahrung in allen Situationen Ihres Lebens.
1: Wenn Sie möchten, dürfen Sie jetzt mitbeten. Vater unser im Himmel, geheiligt werde dein Name, dein Reich komme, dein Wille geschehe, wie im Himmel, so auf Erden. Unser tägliches Brot gib uns heute und vergib uns unsere Schuld, wie auch wir vergeben unseren Schuldigern. Und führe uns nicht in Versuchung, sondern erlöse uns von dem Bösen. Denn dein ist das Reich und die Kraft und die Herrlichkeit in Ewigkeit. Amen.
0: Herzlich willkommen zum Radioprogramm des Missionswerkes Werner Heukelbach. 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Und nun spricht zu Ihnen Rudi Joas. Wenn heute jemand von Buße spricht, wird man ins Mittelalter zurückgestuft, weil so ein rückständiges Denken in unserer Gesellschaft nicht akzeptabel ist. Man ärgert sich, wenn heute jemand solche Vokabeln unter aufgeklärten Menschen gebraucht. Ist das denn wirklich das Wort eines ewig Gestrigen? Ist dieses Wort dem modernen Menschen unbekannt? Ich meine nicht. 2-mal in geringem Abstand schickte mir die Behörde einen Bußgeldbescheid. Natürlich habe ich mich darüber geärgert. Doch der Ausdruck kam mir nicht mittelalterlich vor. Ich wusste genau, was gemeint war. Zwar fand ich das Maß der Strafe sehr kleinlich, einmal war ich von einem Starrenkasten geblitzt worden. Ich war 8 Kilometer zu schnell gefahren. Dafür musste ich mehr bezahlen, als wenn ich mir beim Fotografen hätte ein weit besseres Foto machen lassen. Beim 2. Bußgeldbescheid gefiel einer Politesse mein Parkplatz nicht. Die Folge auch hier? Strafe. Wenn Gott in der Bibel von Buße spricht, sollten wir uns doch nicht anstellen, als wüssten wir nicht, was das wäre. Wir haben seine Anordnungen missachtet und darauf steht Strafe. Liebe Hörerinnen und Hörer, wenn wir Fehlverhalten bestrafen, sollte Gott das nicht auch tun? Sind wir denn mit mehr Gerechtigkeitssinn ausgestattet als Gott? Buße heißt eingestehen, es war falsch, und umdenken, ich tue es nicht wieder. Beim Bußgeldbescheid bezahle ich selbst. Bei echter Buße vor Gott bekomme ich Straferlass, weil der Herr Jesus bezahlte. Darum stelle ich die heutige Andacht unter das Thema Buße, was ist das? Der Apostel Petrus bezeugt in Apostelgeschichte 3, Vers 19, »So tut nun Buße und bekehrt euch, dass eure Sünden ausgetilgt werden, damit Zeiten der Erquickung kommen.« Bei diesem Thema werden wir daran erinnert, dass Buße eine Grundaufforderung der Heiligen Schrift ist. Diese Forderung finden wir im Alten Testament, aber auch über 40 Mal im Neuen Testament. Heute wollen wir uns an den Propheten Jeremia und einige andere erinnern, in der Hoffnung, dass es uns eine Hilfe ist. Der Dienst des jungen Jeremia begann mit dem Aufruf zur Buße und lautete: So spricht der Herr, ich gedenke der Treue deiner Jugend und der Liebe deiner Brautzeit, wie du mir folgtest in der Wüste, im Land, da man nicht sät. Israel war dem Herrn heilig, die Erstlingsfrucht seiner Ratschlüsse. Sie aber machten sich schuldig, und Unheil musste über sie kommen, so wie es der Herr gesagt hatte. Jeremia 2, Vers 2. Dann fährt Jeremia fort: Kehre zurück, ihr abtrünnigen Kinder, so will ich euch heilen von eurem Ungehorsam. Siehe, wir kommen zu dir, denn du bist der Herr, unser Gott. Amos, der raue Viehhirte, war ebenfalls ein Prophet der Buße. Elias Ruf in Israels erstem großen Abfall war ein Ruf der Buße, dass sich das Volk von Baal abkehren und zum Herrn hinkehren sollte. Jona rief die Stadt Ninive zur Buße auf. Auch das christliche Zeitalter begann mit dem Ruf zur Buße. Johannes der Täufer, der Vorläufer des Herrn Jesus, trat den stolzen, selbstgerechten Führern seines Volkes entgegen und rief: Bereitet dem Herrn den Weg und macht gerade seine Steige. Er bezeichnete sie mutig als Otterngezücht und ermahnte sie, rechtschaffene Früchte der Buße zu bringen. Er warnte sie davor zu sagen: Wir haben Abraham zum Vater, weil Gott in der Lage sei, aus den Steinen dem Abraham Kinder zu erwecken. Johannes der Täufer warnte das ganze Volk mit harten Worten, mit denen auch heute unser Volk, ja, alle Völker dieser Welt gewarnt werden sollten. Es ist schon die Axt den Bäumen an die Wurzel gelegt. Darum, welcher Baum nicht gute Frucht bringt, wird abgehauen und ins Feuer geworfen. Matthäus 3, Vers 10. Als Folge davon sah man damals Anfänge einer Erweckung. Denn die Menschen fragten: Was sollen wir denn tun? Ich bin froh, dass Johannes nicht sagte: Ihr müsst hier unterschreiben. Schließt euch einer Kirche oder Gemeinschaft an und denkt sozial. Das alles will ich gar nicht als verboten hinstellen, aber nicht, bevor etwas unendlich Tieferes stattgefunden hat. Johannes der Täufer war der letzte alttestamentliche Prophet, obwohl im Neuen Testament von ihm berichtet wird. Der Herr Jesus sagte, dass keiner von einer Frau geborener größer sei als Johannes. Damit bezog er sich zweifellos auf die hohe Stellung des Johannes. Er war der Wegbereiter des Messias. Jesus, der Sohn Gottes, folgte der Methode des Johannes, als er nach seiner Taufe seinen Dienst begann. Seit der Zeit fing Jesus an zu predigen und zu sagen: Tut Buße, denn das Reich der Himmel ist nah herbeigekommen. Der Herr wies auf die Buße Ninives hin, die sie auf die Predigt Jonas hin tat. Der Herr Jesus verurteilte die Städte Bethsaida und Chorazin scharf und sagte: Wären solche Taten in Tyrus und Sidon geschehen, wie bei euch geschehen sind, sie hätten längst in Sack und Asche Buße getan. Buße ist der Ruf an die Sünder zur Umkehr. Diese Leute sind sehr selten geworden. Ein Prediger sagte einmal verzweifelt: Es ist so schwer, einen Sünder zu finden. Aber wenn ich einen finden könnte, hätte ich eine wunderbare Botschaft für ihn. Dieser Mann hat recht. Gerade da liegt der Jammer und das Elend, dass Gott nur wenigen helfen kann. Für den Selbstgerechten gibt es nur die ewige Verdammnis. Der Herr Jesus selbst hat gesagt: Ich bin gekommen, die Sünder zur Buße zu rufen und nicht die Gerechten. Matthäus 9, Vers 13. Schon der weise König Salomo schreibt in Sprüche 28,13: Wer seine Sünde leugnet, dem wird es nicht gelingen. Wer sie aber bekennt und lässt, der wird Barmherzigkeit erlangen. Jeremia bezeugt in Kapitel 3, Vers 13: Allein erkenne deine Schuld, dass du wider den Herrn, deinen Gott, gesündigt hast. Manchmal frage ich mich, wie kann ich einem Menschen noch klar machen, dass er ein Sünder vor Gott ist? Wenn sich aber einer als Sünder R und B kennt, darf ich ihm bezeugen, dass die unaussprechliche Gnade Gottes ihm zur Verfügung steht. Würden es die Menschen doch begreifen, sich auf Gottes Erbarmen zu stützen, was könnte alles geschehen? Und wie könnten die Menschen persönlich und durch sie die Welt verändert werden? Ohne Sündenerkenntnis gibt es aber keine Buße. Ohne Buße gibt es keine Bekehrung. Ohne Bekehrung keine Wiedergeburt. Ohne Wiedergeburt kein Friede des Herzens mit Gott und somit auch kein Heimatrecht im Himmel. Der Herr Jesus selbst hat gesagt: Wenn ihr nicht Buße tut, werdet ihr alle auch so umkommen. Die Botschaft des Petrus zu Pfingsten war eine Botschaft der Buße. Als sie es aber hörten, drang es ihnen durchs Herz, und sie sprachen zu Petrus und den anderen Aposteln: Was sollen wir tun, ihr Brüder? Petrus aber sprach zu ihnen: Tut Buße, und jeder von euch lasse sich taufen auf den Namen Jesu Christi zur Vergebung eurer Sünden, und ihr werdet die Gabe des Heiligen Geistes empfangen. Apostelgeschichte 2, Vers 37 und 38. Lieber Hörer, besitzt du den Heiligen Geist? Die Bibel sagt: Wer Christi Geist nicht hat, der ist nicht sein. Römer 8, Vers 9. Das heißt, nur auf dem einen, von Gott vorgeschriebenen Weg, in Reue und Buße über die Sünde und Schuld vor dem heiligen Gott, wird dir Rettung geschenkt. Gott will dir diese Gnade anbieten. Er tut es gern, weil er für deine Sünden schon bezahlt hat. Er gab seinen über alles geliebten Sohn für dich ins Gericht. Der Herr Jesus litt freiwillig, mit deiner Sünde beladen, den Märtyrertod am Kreuz auf Golgatha. Wenn du vor diesem Herrn und Erlöser Buße tust, das heißt umkehrst, und deine Sünde bekennst, vergibt er dir alle Schuld. Glaub doch jetzt an ihn, indem du deine Knie vor dem Herrn beugst. Danke ihm, dass er das Gottesgericht, das dich hätte treffen müssen, abgefangen hat. Die Bibel sagt: Wer an den Sohn Gottes glaubt, hat ewiges Leben und kommt nicht in das Gericht. Durch diesen Glauben empfängst auch du den Heiligen Geist und durch ihn die Gewissheit der Errettung. Diese Errettung wünsche ich dir von ganzem Herzen. Sie bringt eine totale Lebensveränderung, die dein Leben froh und glücklich macht und mit einer lebendigen Hoffnung ausstattet. Wir wollen noch beten. Herr Jesus, danke, dass du es so einfach gemacht hast, umzukehren. Du erwartest keine Frömmigkeitsübung oder irgendeine andere Leistung, sondern nur, dass wir zu dir kommen und dir bekennen, dass wir gesündigt haben und um Vergebung bitten. Danke, dass du versprochen hast, niemand, der so zu dir kommt, wegzustoßen. Dein Name sei darüber hoch erhoben. Amen.

Liebe Zuhörer, das Leben steckt voller Fragen. Gesundheit, Finanzen, Familie oder ganz allgemein, was bringt die Zukunft? Es gibt Fragen, die sehr tiefgreifend sind. Wer bin ich? Warum bin ich hier? Und wohin gehe ich? Oder hat das Leben denn irgendeinen Sinn? Die wichtigsten Fragen sind aber diejenigen, in denen es um Gott geht. Gibt es ihn wirklich? Wie ist er? Kann ich ihn kennenlernen und in meinem Leben erfahren? Wenn ja, wie? 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Ich wünsche Ihnen von Herzen den Frieden Gottes und seine Bewahrung in allen Situationen Ihres Lebens.

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1: Im Studio Holger Dilk. Zum Thema Kindesmissbrauch in Deutschland gibt es heute aktuelle Zahlen. Bundesinnenminister Dobrindt stellt das neue Lagebild vor. Zuletzt hatten die Behörden rund 18.000 Opfer gezählt. Die Dunkelziffer ist wohl noch deutlich größer, denn für Betroffene ist es sehr schwer, darüber zu sprechen. Tanja von Bodelschwing von der Beratungsstelle Nina sagt dem ZDF.
2: Viele Betroffene haben das Gefühl, sie haben irgendwie vielleicht auch eine Mitschuld. Sie haben große Angst, was eigentlich passiert, wenn sie darüber sprechen. Was passiert dann mit den Tatpersonen, wenn das mein eigener Vater ist? Was passiert dann mit mir? Was passiert mit meiner Familie? Und dazu kommt, dass man es auch erstmal erkennen muss. Wenn man groß wird in einer Familie, wo das, ich sag mal, vielleicht sogar an der Tagesordnung ist oder sehr normal, dann muss man erstmal erkennen und verstehen, was einem da passiert.
1: Wer mit Rollstuhl, Rollator oder Kinderwagen unterwegs ist, stößt in Bus und Bahn noch oft auf Hindernisse, vor allem beim Einsteigen. Ein ADAC-Test zeigt, ein Großteil der Busse hält nicht nah genug an der Bordsteinkante oder fährt zu weit. Auch Orientierungshilfen für Sehbehinderte fehlen häufig. Ein Bierchen am Bahnhof trinken, das ist wohl bald verboten. Die Deutsche Bahn will ein Alkoholverbot auf allen rund 5.400 Bahnhöfen in Deutschland einführen. Das hat Konzernchefin Pala in der Bild-Zeitung angekündigt. Finn Riebesell, Freundlieb.
3: Bis Mitte Oktober soll die neue Regelung umgesetzt sein. Bisher gilt das Verbot schon an einigen großen Bahnhöfen. Jetzt soll es bundesweit gelten. Ziel ist, die Bahnhöfe sicherer und sauberer zu machen. Wer trotzdem mit einer offenen Flasche erwischt wird, muss mit einem Platzverweis rechnen. Ausgenommen von der Regelung bleiben Restaurants und Shops mit Ausschank sowie verschlossene Flaschen im Gepäck.
1: Die Angriffe zwischen USA und Iran gehen weiter. Washington will Teheran daran hindern, wieder Schiffe in der Straße von Hormuz anzugreifen. US-Präsident Trump drohte außerdem mit Rache für getötete US-Soldaten. Die iranische Armee meldet unterdessen weitere Angriffe auf US-Verbündete in der Region. Wer ins Schwimmbad gehen will, muss tiefer in die Tasche der Badehose greifen. Die Eintrittspreise für Frei- und Hallenbäder sind aktuell knapp 4% höher als im Vorjahr, so Zahlen des Statistischen Bundesamtes. Immerhin, Sonnenschirme oder Badebekleidung sind günstiger geworden.
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4: Mit KI-Support. Sonne und Wolken wechseln sich heute Vormittag ab und Richtung zentrales Mittelgebirge sowie an den Alpen hängen die Wolken öfter mal länger. Später am Tag kann da auch mal ein kurzer Schauer mit dabei sein, sonst bleibt es meist sonnig und trocken mit Höchstwerten zwischen 18 und 26 Grad. Morgen dann mehr Wolken und öfter Regen, im Süden bleibt es am freundlichsten, maximal bis 29 Grad.

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1: Lieber Hörer, es gibt Menschen, die meinen, wenn sie überall ihren Einfluss geltend machen, können sie positiv die Gesellschaft beeinflussen. Vielleicht mag es einige Fälle geben, wo das gelungen ist, aber das mag sehr selten sein. Manchmal ist es ein Unternehmen, ein Stück Steinkohle weiß zu bürsten. Eher wird man die ganze Umgebung verunreinigen, aber die Kohle nicht verändern. Lot und das Resultat seiner eigenen Wege. Vielleicht wissen einige meiner Hörer gar nicht, wer Lot eigentlich war. Es war der Neffe Abrahams, der mit Abraham aus Ur in Chaldea ins Land Kanaan zog. Abraham ist ja der Glaubensvater oder ein Patriarch. Er war ein Mann Gottes, der von Gott gerufen wurde und mit dem Gott Heilsgeschichte machte. Es ging nicht immer so glatt mit Lot, denn er war ziemlich materialistisch eingestellt. In 1. Mose 13 lesen wir von einem Streit zwischen Abrahams Hirten und den Hirten Lots. Dabei ging es natürlich um die Weideplätze für die Tiere. An dieser Stelle wird die Gesinnung Abrahams offenbar, der zu Lot sprach: Lasse doch keinen Streit zwischen mir und dir sein, zwischen meinen Hirten und deinen Hirten. Wir sind doch Brüder. Ist nicht das ganze Land vor dir? Trenne dich doch von mir. Willst du nach links, dann gehe ich nach rechts. Und willst du nach rechts, dann gehe ich nach links. Da erhob Lot seine Augen und sah die ganze Ebene des Jordan, da sie ganz bewässert war, bevor der Herr Sodom und Gomorra zerstörte. Nun, das mag eine ganz normale Geschichte sein, wie sie auf dieser Erde laufend passiert. Dennoch war Lots Entscheidung unnormal, weil der Materialist Lot allein zu seinen Gunsten entschied. Schauen wir sein weiteres Leben an. Er versuchte immer wieder, sich Vorteile zu verschaffen. Es gelang ihm sogar, in die vordersten Reihen der menschlichen Gesellschaft aufzurücken. Auf den ersten Blick mag das ja nicht schlecht sein. Aber wenn wir den Ausgang seines Lebens nicht kennen würden, wäre Lot sogar der Idealmensch. Abraham war ein Mann des Glaubens, der irdischerseits Nachteile hatte. Wir würden sagen, wie kann man nur so dumm sein? Wer dumm entschied, das stellte sich später heraus. Ein Arbeitskollege sagte einmal zu meinem Großvater Folgendes, als er gläubig wurde: Wenn die Größe deiner Dummheit gemessen werden könnte, würdest du aus der Dachrinne saufen können. Als dieser Mann auf dem Sterbebett lag, wurde ihm bewusst, wer der Verlierer war, nämlich er selbst. Natürlich war Abraham ein kluger Wirtschaftsmann. Er wusste, was es bedeutete, die trockenen Weideplätze zu wählen, doch er schaute höher als Lot, der die grünen Auen wählte. Bei Lot blieb es nicht bei dieser Wahl allein, denn ihn zog es immer näher an die Sündenstadt Sodom heran. Was sagt uns denn die Bibel über diese Städte? Die Leute von Sodom waren sehr böse und sündig vor dem Herrn. Dort war jede Art von Unmoral erlaubt, die Gott verurteilte. Korruption, Sittenlosigkeit, Mord, Abtreibung, freie Eheführung, die einen wurden unterdrückt, andere bereicherten sich auf Kosten der Armen. Die Reichen wurden immer reicher, die Armen immer ärmer. Dort wurde gelogen, was das Zeug hielt. Und wenn du ein Verbrechen begingst, brauchtest du nur einen guten Anwalt, der dich wieder als Unschuldiger herausbrachte. Natürlich ging das mit viel Schmiergeldern ab. die Gerechten wurden bestraft, während die Ungerechten frei ausgingen. Gesetze wurden zu eigenen Gunsten manipuliert. Das war also Sodom und Gomorra. Aber über Gott, die Bibel und ein rechtschaffenes und heiliges Leben lachte man nur. Natürlich könnte ich noch eine Menge Dinge aufzählen, die dort präsent waren. Kannst du dir vorstellen, lieber Hörer, dass inmitten dieser Gesellschaft ein einzelner Gläubiger wohnt, der glaubt, durch seine Gegenwart diese Sippe verändern zu können? Ja, das meinte Lot. Ihn hatte es immer näher an Sodom herangezogen. Er freundete sich sogar mit dem Bürger Sodoms an. Natürlich besonders mit den Großen der Gesellschaft. Er mag natürlich auch einige Zugeständnisse gemacht haben. Wenn ich mit ihnen vielleicht einige Glas Bier trinke, komme ich vielleicht näher an sie heran, damit sie sich ändern. Oder ich besuche ihre Volksfeste und tanze ein bisschen mit, um ihnen dann zu helfen. Vielleicht sollte man auch ihre Rockkonzerte besuchen, um dann Gelegenheit zu haben, mit den Einzelnen zu sprechen. Vielleicht mag er so gedacht und gelebt haben. Aber wohl war ihm dabei nicht, denn Tag für Tag erlebte er diesen Frevel. Vielleicht hatte er sich auch schon daran gewöhnt. In 1. Mose 19 lesen wir vom Gericht über den Fünf-Städte-Verbund. Und im 2. Petrusbrief, Kapitel 2, Vers 7-8 lesen wir: Gott rettete den gerechten Lot, der von dem ausschweifenden Wandel der Frevler gequält wurde. Denn der unter ihnen wohnende Gerechte quälte durch das, was er sah und hörte, Tag für Tag seine gerechte Seele. Es ist schon interessant, dass er immer noch als ein Gerechter beschrieben wird. Eigentlich muss man sagen, dass Lot das Bild eines Gläubigen abgibt, der auf zwei Schultern trägt, der meint, durch seine guten Taten die Welt verbessern zu können. Im Tor dieser Stadt zu sitzen, würde heute bedeuten, dass jemand im Stadtrat an führender Stelle sitzt. Da wurden Gerichtsprozesse durchgeführt, geschäftliche und politische Abwicklungen besprochen, Planungen durchgeführt und vieles mehr. Das war ein repräsentativer Platz im Leben. Ansehen und Macht waren damit verbunden. Natürlich wollte Lot dort seinen Einfluss geltend machen und die Leute in Sodom bekehren. Er wollte dem Bösen wehren und der Gerechtigkeit zum Durchbruch verhelfen. Dazu wollte er sich in die Gesellschaft integrieren. Das mag zunächst eine gute Absicht gewesen sein. Doch denken wir noch einmal an die Absicht, ein Stück Kohle weiß zu waschen. Was hatte er denn wirklich erreicht durch seine Bemühungen? Waren die Leute in Sodom gläubiger geworden? Und hatten sie sich von ihrer Sünde getrennt? Schenkten sie den Warnungen Gottes Gehör? Und haben sie das, was Lot ihnen sagte, geglaubt? Als das Gericht über Sodom kam, führten die Engel Lot und seine Familie heraus. Als er seine beiden Schwiegersöhne anflehte, doch mit herauszukommen, meinten sie, er mache mit ihnen nur Spaß. Außer seiner Familie entkam kein einziger Mensch aus Sodom dem Gericht. Eigentlich der gleiche Tatbestand wie bei Noah zur Sintflut. Da nahm auch kein einziger den Zuspruch Noahs an. Als damals die Bewohner des Städteverbundes überfallen und weggeführt wurden als Sklaven, war es Abraham, der sie befreite. Spätestens an dieser Stelle hätte es bei Lot funken müssen, Sodom zu verlassen, aber er tat es nicht. Die Bibel sagt uns, dass er mit Mühe, mit Not, mit Überredung gerettet wurde. Was hat uns das heute zu sagen, lieber Hörer? Wer Kompromisse mit der Welt und ihrem Treiben macht, verliert den Segen des Herrn und nimmt ein Ende mit Schrecken. Auch die gut gemeinten Ratschläge und Verbesserungsversuche für die gottlose Welt helfen uns nicht. Hier sollten wir einmal das Leben Abrahams gegenüberstellen. Dieser war nicht fehlerlos, aber er nahm das Erbarmen und die Vergebung Gottes in Anspruch. Aus der Gegenüberstellung des Lebens dieser beiden Männer wollen wir lernen. Wer der Welt gleich sein will, dem geht des Urteils- und Unterscheidungsvermögen verloren. Der kann die Sünde der Welt und die Heiligkeit Gottes nicht mehr klar voneinander unterscheiden. Das Gewissen verklagte Lot Tag für Tag, so dass er es bald nicht mehr ertragen konnte. Vielleicht hat er mehrmals den Entschluss gefasst, Sodom endlich zu verlassen. Er hat es vielleicht manchmal bereut, diese Entscheidung getroffen zu haben. Dann mag ihn seine Familie oder die Schwiegersöhne daran gehindert haben. Er war gefangen in seiner eigenen Entscheidung und konnte nicht mehr zurück. Es waren die Gebete Abrahams und das Erbarmen Gottes, dass er nicht im Gericht mit den Gottlosen umkam. Wenn du, lieber Hörer, diese Situation einmal auf dein Leben beziehst, stellst du vielleicht Parallelen fest. Gott hat uns zur Heiligkeit berufen, als Abgesonderte von der Welt. Solche Beispiele sind uns aber auch als Warnung gegeben, um nicht einen einflussreichen Platz in dieser Welt zu suchen, der uns ein Ende mit Schrecken bereitet. Wohl hat es zu allen Zeiten Gläubige gegeben, die Gott dazu berufen hat, in hohen Stellungen seine Botschafter zu sein. Doch das sind Sonderaufgaben. In diese Sonderaufgaben stand aber Lot nicht. Es ist Gottes Gnade, dass er ihn ohne alles aus Sodom herausführte. Hier kann man nur mit Paulus sagen, gerettet doch so wie durchs Feuer. Da gibt es keine Frucht und keinen Sieg im Glaubensleben, sondern nur Verlust. Und am Ende steht man ohne Frucht, nackt vor dem Herrn. Dazu Schande in der Familie, indem die Töchter den Vater betrunken machten, um sich Nachkommenschaft von ihm zu erzwingen. Die eigene Ehefrau schaute zurück und wurde zur Salzsäule. Das war das Endresultat eines Lebens, in dem einer auf zwei Schultern trug und nur mit Not errettet wurde. Wählen wir mit Abraham den Weg in der Nachfolge unseres Herrn, dann werden wir bewahrt. Wenn uns auch irdische Vorteile verlustig gehen, aber am Ende bleiben die Geborgenheit des Himmels, die Wohnungen im Vaterhaus und das ewige Leben mit Christus. Wir beten. Lieber Vater im Himmel, dir sei Dank für deine Liebe und dein Erbarmen. Du hast uns das Leben eines Mannes gezeigt, der in dieser Welt Ansehen haben wollte, aber auch dir nachfolgen wollte. Herr Jesus, du hast uns gesagt, dass niemand zwei Herren dienen kann. Schenke meinen lieben Hörern, dass sie sich lösen von dem, was ihnen Unsegen und Verlust bringt. Schenke, dass wir uns davon trennen, um dir in aller Treue nachzufolgen. Habe Dank dafür. Amen.

0: Liebe Zuhörer, kennen Sie die Bibel? Wann haben Sie zum letzten Mal in der Bibel gelesen? Oft rede ich mit Menschen und stelle fest, dass sie während ihrer Schulzeit zum letzten Mal die Bibel aufgeschlagen haben. Das ist schade, wo doch alle Welt davon redet, dass man gut informiert sein muss. Besonders wenn es um so zentrale Fragen geht wie: Wo komme ich her? Wozu lebe ich? Und wohin gehe ich nach dem Tod? Lassen Sie sich nicht mit vagen Aussagen abspeisen, sondern informieren Sie sich aus erster Hand. Dazu möchten wir Ihnen kostenlos ein Johannesevangelium zuschicken. Dort können Sie viel über Jesus Christus lesen und über das, was er Ihnen schenken will. Dort lesen Sie unter anderem im Kapitel 3, Vers 16: Denn so hat Gott die Welt geliebt, dass er seinen eingeborenen Sohn gab, damit jeder, der an ihn glaubt, nicht verloren geht, sondern ewiges Leben hat. Schreiben Sie bitte an das Missionswerk Werner Heukelbach, 51 700 Bergneustadt, Deutschland. Für die Schweiz, Missionswerk Werner Heukelbach, Postfach 650 in 48 00 Zofingen. Ich wünsche Ihnen von Herzen den Frieden Gottes und seine Bewahrung in allen Situationen ihres Lebens.
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1: Im Studio Holger Dilk. Zum Thema Kindesmissbrauch in Deutschland gibt es heute aktuelle Zahlen. Bundesinnenminister Dobrindt stellt das neue Lagebild vor. Zuletzt hatten die Behörden rund 18.000 Opfer gezählt. Die Dunkelziffer ist wohl noch deutlich größer, denn für Betroffene ist es sehr schwer, darüber zu sprechen. Tanja von Bodelschwing von der Beratungsstelle Nina sagt im ZDF.
2: Viele Betroffene haben das Gefühl, sie haben irgendwie vielleicht auch eine Mitschuld. Sie haben große Angst, was eigentlich passiert, wenn sie darüber sprechen. Was passiert dann mit den Tatpersonen, wenn das mein eigener Vater ist? Was passiert dann mit mir? Was passiert mit meiner Familie? Und dazu kommt, dass man es auch erstmal erkennen muss. Wenn man groß wird in einer Familie, wo das, ich sag mal, vielleicht sogar an der Tagesordnung ist oder sehr normal, dann muss man erstmal erkennen und verstehen, was einem da passiert.
1: Wer mit Rollstuhl, Rollator oder Kinderwagen unterwegs ist, stößt in Bus und Bahn noch oft auf Hindernisse, vor allem beim Einsteigen. Ein ADAC-Test zeigt, ein Großteil der Busse hält nicht nah genug an der Bordsteinkante oder fährt zu weit. Auch Orientierungshilfen für Sehbehinderte fehlen häufig. Ein Bierchen am Bahnhof trinken, das ist wohl bald verboten. Die Deutsche Bahn will ein Alkoholverbot auf allen rund 5.400 Bahnhöfen in Deutschland einführen. Das hat Konzernchefin Pala in der Bild-Zeitung angekündigt. Finn Riebesell, Freundlieb.
3: Bis Mitte Oktober soll die neue Regelung umgesetzt sein. Bisher gilt das Verbot schon an einigen großen Bahnhöfen. Jetzt soll es bundesweit gelten. Ziel ist, die Bahnhöfe sicherer und sauberer zu machen. Wer trotzdem mit einer offenen Flasche erwischt wird, muss mit einem Platzverweis rechnen. Ausgenommen von der Regelung bleiben Restaurants und Shops mit Ausschank sowie verschlossene Flaschen im Gepäck.
1: Die Angriffe zwischen USA und Iran gehen weiter. Washington will Teheran daran hindern, wieder Schiffe in der Straße von Hormuz anzugreifen. US-Präsident Trump drohte außerdem mit Rache für getötete US-Soldaten. Die iranische Armee meldet unterdessen weitere Angriffe auf US-Verbündete in der Region. Wer ins Schwimmbad gehen will, muss tiefer in die Tasche der Badehose greifen. Die Eintrittspreise für Frei- und Hallenbäder sind aktuell knapp 4% höher als im Vorjahr, so Zahlen des Statistischen Bundesamtes. Immerhin, Sonnenschirme oder Badebekleidung sind günstiger geworden.
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4: Mit KI-Support. Sonne und Wolken wechseln sich heute Vormittag ab und Richtung zentrales Mittelgebirge sowie an den Alpen hängen die Wolken öfter mal länger. Später am Tag kann da auch mal ein kurzer Schauer mit dabei sein, sonst bleibt es meist sonnig und trocken mit Höchstwerten zwischen 18 und 26 Grad. Morgen dann mehr Wolken und öfter Regen, im Süden bleibt es am freundlichsten, maximal bis 29 Grad.

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1: Lieber Hörer, manche Dinge haben sich in unseren Tagen geändert, auch wenn es um die Frage der Geschlechter geht. Schon früher wurde die Gleichberechtigung zwischen Mann und Frau gefordert. Frauen wurden zurückgesetzt im Verdienst, bei gewissen Tätigkeiten und so weiter. Leider hat man als Christ das Gefühl, dass man in dieser Frage von der anderen Seite des Pferdes herunterfällt, indem man von einem Extrem ins andere fällt. Deswegen fragen wir, was die Bibel dazu sagt. Biblische Emanzipation. Vielleicht wird sich dieser und jener Hörer fragen, was wohl dieses Thema sagen will. In den 80er Jahren des vergangenen Jahrhunderts hat das Wort Emanzipation geradezu Schlagzeilen gemacht. Heute ist es zur Selbstverständlichkeit geworden. Während vor Jahren die Frau als minderwertig und zweitrangig angesehen wurde, ist sie heute in unseren europäischen Ländern auf Platz 1 gerückt. Wenn ich sagte, dass die Gefahr besteht, von einem Extrem zum anderen Extrem zu wechseln, dann möchte ich das von der Bibel her begründen. Was bedeutet das Wort Emanzipation zu Deutsch? Es kommt aus der lateinischen Sprache von Emancipatio, was so viel wie Freilassung aus der väterlichen Gewalt bedeutet. Der Philosoph Kant hat dieses Wort mit einem Inhalt gefüllt, der nicht dem eigentlichen Wortlaut entspricht. Er hat es einfach mit dem Wort Aufklärung gefüllt. Und Aufklärung klingt ja sehr modern, und es wollen auch alle. Er wird sich das vielleicht so erklärt haben: Wir brauchen Freilassung aus der Abhängigkeit anderer, wir wollen frei entscheiden und mündige Menschen sein und in Unabhängigkeit leben. Das erinnert ein bisschen an Marx und das, was auch die Kommunisten vertreten haben, dass sie mit diesen Gedanken die Menschen aber in eine neue, aber noch schlimmere Sklaverei führten, das wird verschwiegen. Mit der sogenannten Aufklärung des Verstandes hat es der Teufel verstanden, die Menschen aus der Abhängigkeit von Gott wegzuführen. Dass der Mensch dadurch in die Sklaverei des Teufels geraten ist, verstehen die meisten Menschen überhaupt nicht. Der Mensch meint, dass es sich dadurch selbst erlösen könnte, und das ist der größte Irrtum. So wie die Männer Jahrhunderte vorher Frauen sahen und meinten, über sie herrschen zu können, ist es total unbiblisch. Leider gibt es viele Völker und Religionen, die glauben, dass die Frauen keine Seele haben. Das ist absolut abzulehnen. Wie aber in unserer heutigen Gesellschaft, zum Beispiel von Immanuel Kant, Emanzipation gesehen wird, ist von der Bibel genauso abzulehnen. Das Urbild von Mann und Frau, das Urbild der Ehe, wird uns in der Bibel in einer feinen göttlichen Weise erklärt. Da wird die Frau weder unterjocht noch zweitrangig gesehen. In der Bibel ist die Frau als Gottes Geschöpf gleichwertig. Durch den Sündenfall, in dem Eva der Stimme der Schlange gehorchte, musste ihre Stellung verändert werden. Erst nach dem Sündenfall wurde Adam als Haupt über Eva gesetzt. Wer keine Beziehung zu Gott und zur Bibel hat, wird es überhaupt nicht verstehen können. Leider haben viele ungläubige Philosophen die Befreiung von der Sklaverei des Mannes gleichgesetzt mit der Befreiung aus der Abhängigkeit Gottes. Und das ist dabei das Problem. Damit hat sich der Mensch für die Katastrophe und Sklaverei des Teufels entschieden. Auch das wollen die meisten Menschen nicht wahrhaben. Spätestens dann, wenn sie in der Verdammnis sind, werden sie die bewusste Irreführung des Vaters der Lüge merken. Die Emanzipationsbewegung in den letzten Jahrzehnten stellt sich ganz deutlich gegen die göttlichen Gedanken. Indem der Mann über die Frau gesetzt wurde, hat er die Schutzfunktion über die Frau, über das schwächere Gefäß übernommen. Die Ehefrau ist dem Mann auch nicht als Gehilfin gegeben worden, wie es manche Bibelübersetzer falsch ausgelegt haben, sondern als Hilfe und Ergänzung. Einen Gehilfen kann man nach Lust und Laune behandeln oder auch wieder entlassen, wie es uns passt. So hat es Gott nicht gewollt. Bevor wir weiter darüber sprechen, möchte ich die Bibel zitieren. In 1. Mose 1, Vers 27 lesen wir: Und Gott schuf den Menschen nach seinem Bild, nach dem Bild Gottes schuf er ihn. Als Mann und Frau schuf er sie. In Kapitel 2, Vers 20 lesen wir weiter: Aber für Adam fand er keine Hilfe ihm entsprechend. Danach lesen wir, dass Gott aus der Rippe des Adam seine Frau machte. So kurios, dass der Verstand auch finden mag. Die Frau kam zuerst aus dem Mann und gehörte zum Mann und war seine Hilfe. Wer die Bibel, Gott und Schöpfung ablehnt, lehnt eigentlich sich selbst ab, da er ja Gottes Geschöpf ist. Solche Menschen werden auch die biblische Emanzipation nicht verstehen können. Nach dem Sündenfall und in der göttlichen Vergebung und Gnade sind Mann und Frau vor Gott gleichwertig, aber nicht gleichrangig. Was bedeutet das? Solange wir auf dieser Erde sind, bleibt auch die verschiedene Rangordnung bestehen. Der Mensch versucht, das mit Gewalt zu ändern, schneidet sich damit aber ins eigene Fleisch. Diese Rangordnung musste Gott einführen, als Eva in die Sünde einwilligte. In 1. Mose 3, Vers 12 sagte Adam zu Gott: Die Frau, die du mir zur Seite gegeben hast, sie gab mir von dem Baum und ich aß. Ab Vers 16 lesen wir dann, was Gott zu der Frau sagte. Unter anderem sagte Gott: Nach deinem Mann wird dein Verlangen sein, er aber wird über dich herrschen. Das klingt zunächst wie eine Sklaverei. Der Mann wird Herr über dir sein. Viele Männer im Alten Testament haben das dann buchstäblich mit ihren Frauen oder überhaupt mit den Frauen getan. Die Frauen mussten arbeiten und die Männer gaben die Befehle. Lieber Hörer, das war eine ganz falsche Interpretation des Wortes Gottes. Denn im Neuen Testament hat der Herr Jesus das ganz scharf angeprangert und korrigiert. Er, der Schöpfer aller Dinge, der Herr Jesus selbst, hat die Stellung und den Wert der Frau zu dem gemacht, wozu sie geschaffen war. In Matthäus 19, Vers 4 nimmt der Herr Jesus Christus Stellung zu dieser Frage und beruft sich auf die Schöpfung. Ebenso deutlich spricht Paulus davon. In Epheser 5, Vers 28 lesen wir: So sind auch die Männer schuldig, ihre Frauen zu lieben wie ihre eigenen Leibe. Wer seine Frau liebt, liebt sich selbst. Das hat etwas mit dem Einssein im Fleisch zu tun. Auch Petrus appelliert an die Verantwortung der Männer. In 1. Petrus 3, Vers 7: Ihr Männer ebenso, wohnt bei ihnen in Einsicht als bei einem schwächeren Gefäß und gebt ihnen Ehre als solche, die auch Miterben der Gnade des Lebens sind, auf dass eure Gebete nicht verhindert werden. Der Herr Jesus stellt das klar und deutlich im Neuen Testament vor, wie die Schöpferordnung zu verstehen ist. Dennoch, habe ich gesagt, bleibt die Rangordnung bestehen. Was da zum Beispiel heute geschieht, ist eine totale Verschiebung der Rangordnung zwischen Mann und Frau bis in den Bereich der christlichen Kirchen hinein. Ehe ich noch einiges aus den Briefen des Paulus zitiere, muss ich sehr deutlich machen, dass die Heilige Schrift für mich Gottes heiliges, inspiriertes Wort ist. Ich glaube, dass die Bibel von 1. Mose 1,1 bis Offenbarung 22,21 bis heute seine völlige Gültigkeit hat. Wäre dem nicht so, so wäre Gott ein Gott, der korrigiert werden müsste und nicht allwissend und allmächtig wäre. Ich möchte die, welche behaupten, dass die Bibel menschenwerk und fehlerhaft wäre, einmal nach ihrem Gottesbild fragen. Deshalb habe ich gar kein Problem, auch das zu glauben und zu praktizieren, was Paulus, geleitet vom Heiligen Geist, in 1. Timotheus 2, Vers 11 sagt. Eine Frau lerne in der Stille in aller Unterordnung. Ich erlaube aber einer Frau nicht zu lehren, noch über den Mann zu herrschen, sondern ich will, dass sie sich in der Stille halte. Denn Adam wurde zuerst gebildet, danach Eva. Und Adam wurde nicht betrogen, die Frau aber wurde betrogen und fiel in Übertretung. Ich erspare mir den Vers aus 1. Korinther 14, Vers 34 noch zu lesen. Hier kommt die Verschiedenartigkeit der Rangordnung zum Ausdruck. Den Diensten der Öffentlichkeit, wo einer Mund einer ganzen Gemeinde ist, wurde dem Mann gegeben. Was man in Kirchen und Gemeinden aus Gottes Gebot gemacht hat, bleibt der Verantwortung einer Gemeinde, aber auch des Einzelnen überlassen. Es ist und bleibt Gottes Wort, der genau weiß, was er tut und weiser ist als wir Menschen. Aber auf der anderen Seite wird dem Mann seine Verantwortung deutlich gemacht, dass er weiß, wie wichtig seine Frau, aber auch die Schwestern in der Gemeinde sind. Und gerade deshalb ist es dem Geist Gottes auch wichtig, deutlich zu machen, dass eine Frau, wenn sie betet oder weissagt, ihr Haupt bedeckt, um eine Macht auf dem Haupt zu haben oder eine Vollmacht. Und das soll sie tun um der Engel willen. Wenn sie ihr Haupt bedeckt, stellt sie sich unter Gottes Urteil, was er nach dem Sündenfall über die Frau aussprach. Das ist zugleich Gehorsam gegen Gott. Was andere Religionen darüber denken oder tun, ist nicht unsere Sache. Wir bleiben bei den Aussagen der Bibel. Die Engel sehen das und staunen über die Weisheit Gottes, die in uns sichtbar wird. In der Bibel ist das Verhältnis Mann und Frau ein wunderbares Miteinander. Die Frauen haben so schöne Gaben und Aufgaben, wo die Männer manchmal viel zu grob sind. Aber jeder in seiner Stellung. Und das, liebe Hörer, wollen wir akzeptieren. Besonders den Männern möchte ich sagen, welch schöne Aufgabe es ist, den Schwestern im Glauben voranzugehen. Die Schutzfunktion des Mannes wird in der Gemeinde, Familie und Ehe deutlich. Zu solchen geistlichen Autoritäten möchte jede Frau im Glauben aufschauen. Gott schenke es wieder neu, dass wir die göttliche Ordnung lernen.
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1: Im Studio Holger Dilk. Vor allem Mädchen sind die Opfer und Männer die Tatverdächtigen. Die Zahl der Fälle von sexuellem Missbrauch an Kindern und Jugendlichen bundesweit ist gestiegen. Anne Brauer.
2: Ja, und zwar auf gut 18.300 Fälle letztes Jahr. Die Dunkelziffer dürfte allerdings noch sehr viel höher sein. In der Mehrzahl der Fälle kannten sich Täter und Opfer schon vor dem Missbrauch. Zurückgegangen sind die Fälle von Kinderpornografie, deutlich angestiegen dagegen die von Jugendpornografie. Möglicherweise, weil immer häufiger KI für solche Bilder oder Videos genutzt wird. In diesem Bereich sind übrigens die meisten Tatverdächtigen selbst noch minderjährig.
1: Rund 1,9 Millionen Familien in Deutschland wären betroffen, wenn der Kindersofortzuschlag gestrichen wird. Das zeigt die Antwort der Bundesregierung auf eine linken Anfrage. Der Sofortzuschlag geht an Familien mit sehr geringem Einkommen. Schwarz-Rot begründet die Streichung mit Sparzwängen. Die Linke findet das inakzeptabel. Die Deutsche Bahn plant ein Alkoholverbot an allen 5.400 deutschen Bahnhöfen. Es soll bis Mitte Oktober eingeführt werden und dafür sorgen, dass die Bahnhöfe sicherer und sauberer werden. Die Gewerkschaft der Polizei ist zwar grundsätzlich für so ein Verbot, fordert aber auch, das Trinken in Zügen zu verbieten. Gleichzeitig ist sie skeptisch, wie das überhaupt durchgesetzt werden soll. GdP-Vize Alexander Preutz sagte bei NTV.
3: Wer soll es kontrollieren? Wir haben Überstunden, wir haben Krankheitssituationen in der Polizei, wir haben ein Personaldefizit. Hier muss natürlich eine konsequente Umsetzung auch dieses Alkoholverbots erfolgen. Dafür brauchen wir aber definitiv mehr Personal bei der Bundespolizei.
1: Die Deutschlandpläne des italienischen Zugunternehmens Italo werden konkreter. Der Konzern hat jetzt knapp 30 Schnellzüge im Wert von 3 Milliarden Euro bei Siemens bestellt. Italo will der Deutschen Bahn ab 2028 Konkurrenz machen. Es geht unter anderem um die Fernverkehrsstrecke München-Berlin-Hamburg.
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4: Mit KI-Support. Meist sonnig und trocken ist es gerade, nur im zentralen Mittelgebirgsraum und an den Alpen hängen mehr Wolken. Später am Tag bleiben viele Ecken freundlich, aber da und dort kann mal ein kurzer Schauer dazwischen rutschen. Dazu Höchstwerte von 18 bis 24 Grad, im Südwesten bis 26 Grad. Morgen dann mehr Wolken mit Regen, der später eher in Schauer übergeht, maximal bis 29 Grad.

0: Herzlich willkommen zum Radioprogramm des Missionswerkes Werner Heukelbach. 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
1: Lieber Hörer, natürlich wissen wir Christen genau, dass wir in dieser Welt leben, um anderen Menschen das Evangelium weiterzusagen. Manchmal haben wir das Gefühl, dass wir gegen Betonwände reden, weil es keine Resonanz gibt. Da kann es passieren, dass wir jahrelang für einen Menschen beten, aber es tut sich einfach nichts. Oder wir sind im Gespräch mit jemandem und er findet nicht zum lebendigen Glauben. Das macht uns oft mutlos. Unser Thema: den Glauben bezeugen, aber wie? Dazu möchte ich eine Begebenheit aus der Bibel lesen. Im Johannesevangelium Kapitel 1 lesen wir, wie der Herr Jesus Christus einige Menschen in seine Nachfolge ruft. Dieser Ruf wirkt auf einige wie eine Kettenreaktion. Nachdem sie selbst gerufen wurden, sagten sie es weiter und riefen andere Menschen in die Nachfolge Jesu. So lesen wir Johannes 1 ab Vers 43. Am folgenden Tag wollte er nach Galiläa aufbrechen und er findet Philippus. Und Jesus spricht zu ihm: Folge mir nach. Philippus aber war von Bethsaida, aus der Stadt des Andreas und Petrus. Philippus findet den Nathanael und spricht zu ihm: Wir haben den gefunden, von dem Mose in dem Gesetz geschrieben und die Propheten, Jesus, den Sohn Josef von Nazareth. Und Nathanael sprach zu ihm: Kann aus Nazareth etwas Gutes kommen? Philippus spricht zu ihm: Komm und sieh. Das ist nicht nur eine interessante und wahre Begebenheit, sondern sie zeigt uns, wie man den selbst erfahrenen Glauben anderen bezeugen darf. Einer findet zum Glauben an Jesus Christus und bezeugt das sofort anderen ohne viele Worte. An dieser Stelle kann man viele Zeugnisse anführen, wie das neugeborene Christen getan haben. Sicher kennen meine lieben Hörer zum großen Teil die Bekehrungserlebnisse von Werner Heukelbach, dem Gründer des Missionswerkes. Als er zum Glauben an Jesus Christus kam, überlegte er, wie er seinen Glauben bezeugen konnte. Bis zu seiner kranken Invalidisierung war er mit Leib und Seele Eisenbahner. Seine Aufgabe war es, die Güterwagen im Oberbergischen zusammenzustellen, die dann nach Köln gefahren wurden. Wenn es beim Rangieren eine kurze Pause gab, nahm er schnell die Kreide aus seiner Tasche, um an die Güterwaggons den Vers zu schreiben: Gerade du brauchst Jesus. So tat sich bei ihm das neue Leben aus Christus Grund. Seine Devise: Gerettet sein gibt Rettersinn. Manche mögen über solche Einfalt, die aber vielen Menschen Wegweiser zu Christus geworden ist, lächeln. Vielleicht sind wir Menschen des 21. Jahrhunderts zu modern und zu kompliziert geworden. Gerade in Johannes 1 sehen wir, wie die Liebe zu ihrem Herrn die Nachfolger Jesu bewegte, es anderen zu sagen. Das Wie ist dabei sehr entscheidend, um unseren Glauben zu bezeugen. Der Herr Jesus selbst und seine Jünger waren sehr unkompliziert. Sie hielten keine langen theologischen Abhandlungen und versuchten auch nicht, die Menschen zu manipulieren, sondern sagten es einfach frei heraus, worum es ging. Wollen wir also einfach von ihnen lernen? Ganz klar und nüchtern berichtet uns die Bibel, dass der Herr Jesus in eine andere Gegend aufbrechen wollte. Doch da begegnet er einem Mann mit Namen Philippus. Vielleicht war er ein Mann wie du und ich, lieber Hörer. Manchmal sind es enttäuschte und frustrierte Menschen. Vielleicht war er auch ein suchender Mensch, der sich viele Gedanken über Gott und seine Beziehung zu ihm machte. Es könnte sein, dass ihm auch seine Sünde Not machte und er nicht wusste, wie er Gemeinschaft mit Gott haben konnte. Die Begegnung mit dem Herrn Jesus sollte sein Leben verändern. Sicher hatte er schon einiges über den Herrn Jesus gehört. Doch dieser persönliche Ruf, folge mir nach, sollte sein Leben total neu machen. Wir hören hier nichts von Widerspruch oder Gegenargumenten, sondern gehorsames Folgen der Stimme Jesu. Das Fazit aus dieser Begebenheit: Nur der, der sich selbst rufen und finden lässt, kann anderen den Glauben an Christus bezeugen. Wir können nur das weitergeben, was wir selbst erfahren haben. Das ist auch mit dem Lesen der Bibel so. Nur das, was wir daraus erlebt haben, wird unser persönlicher Besitz sein. Dazu lasse ich einmal eine interessante Begebenheit. Ende des 19. Jahrhunderts ist in der Biskaya bei stürmischem Wetter ein deutsches Schiff gesunken. Das Schreckliche war, dass keiner der Besatzung dieses Schiffsunglück überlebte. Die Wellen spülten aber eine Menge Matrosenkleider und Schiffstrümmer an das Meeresufer. Eine spanische Papierfabrik übernahm die durch Salzwasser getränkten Matrosenkleider, um sie zu verarbeiten. Als man sie auftrennte, fand man in einer Matrosenjacke ein deutsches Neues Testament und andere Dokumente, die nach Madrid an die deutsche Botschaft gesendet wurden. Und nun kommt das Interessante, denn auf der ersten Seite des Testaments stand Folgendes geschrieben: Markus Rottmann, 1864. Das erste Mal das Neue Testament gelesen, um der Bitte meiner Schwester Lotte willen. Das zweite Mal gelesen, aus Angst um meine Seele. Das dritte Mal und die anderen Male gelesen, aus Liebe zu meinem Heiland. Das hat mich doch selbst innerlich bewegt, lieber Hörer. Nur das, was wir selbst erlebt haben, wird unser Leben verändern. Nathanael hatte seinen Herrn und Heiland erlebt und liebte ihn. Aus dieser Liebe heraus entsteht auch die Antwort auf das Wie des Glaubens und der Verkündigung des Evangeliums. Nachdem sich Nathanael selbst finden ließ, fand er auch den anderen, der den Herrn Jesus noch nicht kannte. Genau das ist meine Frage an dich, lieber Hörer. Hast du dich schon finden lassen und hast du den Ruf des Herrn Jesus gehört, der dir zuruft, folge mir nach? Wenn die Nachfolge echt und tiefgründig ist, braucht man gar nicht so viel über das Glaubensleben zu diskutieren. Da gab es keine extra Jüngerschulungen oder Programme. Die Jünger erlebten es jeden Tag neu in der Hochschule ihres Herrn, wie sie ihm nachfolgen sollen. Wenn ich heute daran denke, was man alles startet, um das Glaubensleben zu beleben, dann sage ich mir, wie einfach war es doch zur Zeit des Herrn Jesu. Ein Herz voll brennender Retterliebe war die Voraussetzung für die Nachfolge. Keiner brauchte den Philippus klarzumachen, dass er das weitersagen sollte. Das war für ihn eine Selbstverständlichkeit. Und der nächste Mensch, den er fand, war dieser Nathanael. Und er sprach ihn an, indem er mit ihm nicht über das Wetter redete oder seine Gesundheit. Er sprach über den, den er selbst erlebt und gefunden hatte. Dabei berief er sich auf die Schriften des Alten Testamentes. Er kannte sich gut aus in den prophetischen Aussagen der Schriften. Er wusste genau, was bereits Mose gesagt hatte. Daran kann man erkennen, dass er damals auf den verheißenen Retter wartete. Nun freute er sich, dass er da war und damit die Schrift erfüllt wurde. Er schlägt den Bogen von Mose nach Nazareth. Und Josef, damals mag Josef durch sein Handwerk kein unbekannter Mann gewesen sein. Doch da regte sich im Innern des Nathanael etwas, was wohl viele Juden gedacht haben. Aus Nazareth, dieser schmutzigen Stadt, kommt der verheißene Retter nicht aus Davids Stadt Bethlehem? Vielleicht wusste es der Nathanael gar nicht so genau, dass der Herr Jesus in Bethlehem geboren wurde, aber mit den Eltern wieder zurückzog nach Nazareth. Das andere Argument, das damals viele angeführt haben, war der Beruf. Wird der Messias kommen als ein einfacher Zimmermann, der Fenster und Türen, Dächer und Fußböden, Häuser und Schuppen baut? Sollte er nicht als König kommen, um sie vom Joch der Römer zu befreien? Es könnte sein, dass dieses alles im Kopf des Nathanael herumschwirrte. Nun ist die Reaktion des Philippus interessant. Er lässt sich gar nicht irritieren und argumentiert nicht. Er sagt ganz einfach, komm und sieh. Das bedeutet, komme doch und überzeuge dich selbst. Heute würden wir es so sagen. Bete doch selbst zu dem Herrn Jesus und bringe ihm doch selbst deine Zweifel. Manchmal habe ich den Menschen gesagt, dass sie ganz einfach so beten sollen. Herr Jesus, ich habe so viele Fragen und Zweifel, aber wenn du lebst und Gott bist und für meine Sünden am Kreuz gestorben bist, dann offenbare du dich mir selbst. Das ist ein Gebet, das wir Menschen beten dürfen. Denn nur Gott selbst, der Geist Gottes, überführt uns von unserer Sünde, aber auch von der Gerechtigkeit Gottes und dem Gericht über alle Gottlosigkeit. Philippus wusste, dass nicht er Nathanael überzeugen konnte, sondern nur die persönliche Begegnung mit dem Herrn Jesus. Manchmal brauchen wir Stunden, um zu beweisen, zu diskutieren und zu argumentieren, und wir erreichen nichts damit. Schicken wir doch die Menschen direkt zu dem Herrn Jesus, denn er ist die Antwort auf jede Lebensfrage und Situation. Das ist auch die Antwort auf das Wie des Zeugnisses unseren Mitmenschen gegenüber. Ich glaube aber auch, dass das Leben des Nathanael ein wirkliches Zeugnis war. Sonst wäre der Nathanael auf die Bitte des Philippus nicht eingegangen. Was Philippus glaubte, lebte er auch. Das ist auch für uns so wichtig, um eine glaubhafte Botschaft weitergeben zu können. Was unser Zeugnis in dieser Welt oft so unglaubwürdig macht, dass unser Leben und Wandel nicht dahinter stehen. Menschen werden unser Zeugnis dann annehmen, wenn sie merken, wie Christus unser eigenes Leben total verändert hat. Die ersten Christen lebten ihren Glauben und er sprach mehr als lange Diskussionen. Lieber Hörer, an dieser Stelle dürfen wir uns alle einmal fragen, wie es in unserem Leben aussieht. Vielleicht müssen wir zuerst wieder Buße tun, um einen Neuanfang zu machen, damit andere Menschen unser Zeugnis annehmen.
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1: Im Studio Holger Dilk. In Deutschland gibt es mehr Fälle von sexuellem Missbrauch an Kindern und Jugendlichen. Über 18.000 zählten die Behörden vergangenes Jahr. Die Dunkelziffer ist wohl noch deutlich größer. Denn für Betroffene ist es sehr schwer, darüber zu sprechen. Tanja von Bodelschwing von der Beratungsstelle Nina sagt im ZDF.
2: Viele Betroffene haben das Gefühl, sie haben irgendwie vielleicht auch eine Mitschuld. Sie haben große Angst, was eigentlich passiert, wenn sie darüber sprechen. Was passiert dann mit den Tatpersonen, wenn das mein eigener Vater ist? Was passiert dann mit mir? Was passiert mit meiner Familie? Und dazu kommt, dass man es auch erstmal erkennen muss, wenn man groß wird in einer Familie, wo das, ich sag mal, vielleicht sogar an der Tagesordnung ist oder sehr normal, dann muss man erstmal erkennen und verstehen, was einem da passiert.
1: Die Deutschlandpläne des italienischen Zugunternehmens Italo werden konkreter. Der Konzern hat jetzt knapp 30 Schnellzüge im Wert von 3 Milliarden Euro bei Siemens bestellt. Italo will der Deutschen Bahn ab 2028 Konkurrenz machen. Es geht unter anderem um die Fernverkehrsstrecke München-Berlin-Hamburg. Die Bahn will Alkohol an allen Bahnhöfen in Deutschland verbieten und so für mehr Sicherheit sorgen. Jana Klonikowski.
3: Bis Mitte Oktober soll es nach und nach verboten werden, Alkohol im Bahnhof zu trinken. Wer geschlossene Flaschen Bier, Wein oder Schnaps dabei hat, muss aber nicht mit Konsequenzen rechnen. Auch das Trinken in Bahnhofsrestaurants bleibt erlaubt. So ein Alkoholverbot gibt es schon an einigen großen Bahnhöfen wie Hamburg oder München. Jetzt soll es flächendeckend kommen. Wir greifen durch, sagt Bahnchefin Paller. Es geht um den Schutz von Fahrgästen und Bahnmitarbeitern. Zuletzt war ein Zugbegleiter bei einem Streit mit einem betrunkenen Fahrgast aus einem fahrenden Zug gestürzt.
1: Wer ins Schwimmbad gehen will, muss tiefer in die Tasche der Badehose greifen. Die Eintrittspreise für Frei- und Hallenbäder sind aktuell knapp 4% höher als im Vorjahr, so Zahlen des Statistischen Bundesamtes. Immerhin, Sonnenschirme oder Badebekleidung sind günstiger geworden.
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4: Mit KI-Support. Meist sonnig und trocken ist es gerade, nur im zentralen Mittelgebirgsraum und an den Alpen hängen mehr Wolken. Später am Tag bleiben viele Ecken freundlich, aber da und dort kann mal ein kurzer Schauer dazwischen rutschen. Dazu Höchstwerte von 18 bis 24 Grad, im Südwesten bis 26 Grad. Morgen dann mehr Wolken mit Regen, der später eher in Schauer übergeht, maximal bis 29 Grad.

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1: Im Studio Holger Dilk. Vor allem Mädchen sind die Opfer und Männer die Tatverdächtigen. Die Zahl der Fälle von sexuellem Missbrauch an Minderjährigen ist gestiegen. Letztes Jahr waren es gut 18.300. Während die Fallzahlen bei Kinderpornografie nach unten gegangen sind, gibt es bei der Jugendpornografie ein deutliches Plus. Möglicherweise, weil immer häufiger KI für solche Bilder oder Fotos genutzt wird. BKA-Präsident Holger Münch.
2: Auch ohne großes Wissen kann man aus harmlosen Aufnahmen Kinder jugendpornografische Inhalte erstellen. Und was wir auch wissen aus der Forschung ist, dass die psychischen Folgen und die emotionalen Belastungen für Betroffene bei einer solchen Form von digitaler Gewalt in ihrer Schwere vergleichbar sind mit auch direkten physischen sexualisierten Gewalterfahrung. Also das heißt, wir müssen das sehr, sehr ernst nehmen.
1: Familienministerin Prien geht fest davon aus, dass die CDU bei ihrem Nein zur Leihmutterschaft bleibt. Jens Spahns Vaterschaft dank einer US-Leihmutter hat die Debatte entfacht. Offen zeigt sich Prien dagegen dafür, etwa die Altersgrenze bei Adoptionen zu lockern. Die Deutsche Bahn plant ein Alkoholverbot an allen 5.400 deutschen Bahnhöfen. Es soll bis Mitte Oktober eingeführt werden und dafür sorgen, dass die Bahnhöfe sicherer und sauberer werden. Die Gewerkschaft der Polizei ist zwar grundsätzlich für so ein Verbot, fordert aber auch, das Trinken in Zügen zu verbieten. Gleichzeitig ist sie skeptisch, wie das überhaupt durchgesetzt werden soll. GdP-Vize Alexander Peutz sagte bei NTV.
3: Wer soll es kontrollieren? Wir haben Überstunden, wir haben Krankheitssituationen in der Polizei, wir haben ein Personaldefizit. Hier muss natürlich eine konsequente Umsetzung auch dieses Alkoholverbots erfolgen. Dafür brauchen wir aber definitiv mehr Personal bei der Bundespolizei.
1: Die Angriffe zwischen USA und Iran gehen weiter. Washington will Teheran daran hindern, wieder Schiffe in der Straße von Hormuz anzugreifen. US-Präsident Trump drohte außerdem mit Rache für getötete US-Soldaten. Die iranische Armee meldet unterdessen weitere Angriffe auf US-Verbündete in der Region. Der internationale Fußballverband ermittelt gegen die argentinische Nationalmannschaft. Grund sind die hässlichen Szenen beim verlorenen WM-Finale. Mehrere argentinische Spieler waren nach Abpfiff auf ihre Gegner aus Spanien losgegangen. Unter anderem rastete Leandro Paredes aus. Gegen wen alles genau ermittelt wird, sagte die FIFA nicht.
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4: Mit KI-Support. Sonnig, mit ein paar Wolken geht's gerade durch den Mittag. Nur ab und zu kann vom zentralen Mittelgebirge rüber in die Osthälfte mal ein kurzer Schauer dabei sein. Sonst bleibt's meist trocken und freundlich. Dazu werden es heute maximal 18 bis 26 Grad. Morgen dann mehr Wolken und immer mal wieder Regen, später eher Schauer, Höchstwert um 29 Grad.

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1: Liebe, nur ein Gefühl? Was ist Liebe? Ist Liebe nur ein Gefühl, das man anfangs in der Partnerschaft hat, das sich aber dann bald verflüchtigt? Gott, unser Schöpfer, meint es gut mit uns. Er war es, der die Ehe ins Leben gerufen hat, und er möchte, dass wir glücklich sind in unserer Ehe, dass Mann und Frau einander lieben. Er schenkte uns die Liebe. Und die Liebe macht das Leben in der Ehe schön. Liebe ist das Schönste, Höchste, das Beste, was es hier auf der Erde gibt. Die Liebe gibt Kraft, dem Partner seine Fehler zu vergeben. Die Liebe hilft, in schwierigen Zeiten durchzuhalten. Der Apostel Paulus hat die Liebe folgendermaßen beschrieben. Liebe ist geduldig. Liebe ist freundlich. Sie kennt keinen Neid. Sie spielt sich nicht auf. Sie ist nicht eingebildet. Sie verhält sich nicht taktlos. Sie sucht nicht den eigenen Vorteil. Sie verliert nicht die Beherrschung. Sie trägt keinem etwas nach. Sie freut sich nicht, wenn Unrecht geschieht. Aber wo die Wahrheit siegt, freut sie sich mit. Alles erträgt sie, in jeder Lage glaubt sie, immer hofft sie, allem hält sie stand. Die Liebe ist das Fundament, wenn deine Ehe gelingen soll. Und sie soll nicht nur gelingen, sie soll schön sein. Du sollst glücklich sein. Sie kann ein Stück Himmel auf Erden sein. Du, lieber Hörer, sagst vielleicht, das ist ja ganz schön. Aber in unserer Ehe ist die Liebe erloschen. Da gibt es nichts Liebenswertes mehr. Es ist so unmöglich. Ich kann meinen Partner nicht mehr lieben. Das war einmal am Anfang unserer Ehe, aber jetzt ist nur noch Streit. Wir schreien uns an, wir schweigen uns an, wir können gar nicht mehr vernünftig miteinander reden. Wir leben zwar unter einem Dach, aber innerlich haben wir uns schon längst getrennt. Vielleicht denkst du, es war der größte Fehler meines Lebens, meinen Partner zu heiraten. Wir passen nicht zusammen. Wir sind so unterschiedlich in unseren Ansichten und in unseren Geschmäckern. Mein Partner versteht mich einfach nicht. Er ist so ganz anders als ich. Wir haben kaum noch etwas Gemeinsames. Und wir wissen nicht, wie es weitergehen soll. Wir haben keine Perspektive mehr für unsere Ehe. Es war vor einigen Jahren, als eine Frau vor mir saß und weinte. Sie war weggelaufen von ihrem Ehemann, weil sie es mit ihm zusammen einfach nicht mehr aushielt. Es war scheinbar keine Liebe mehr vorhanden zwischen den beiden. Sie konnten nicht mehr miteinander reden, sie verstanden sich nicht mehr. Und so war sie ohne das Wissen ihres Mannes von zu Hause abgehauen. Es war sehr schwierig, die Frau zu bewegen, mit ihrem Mann zu reden, viel weniger miteinander wieder in einem Haus zu wohnen. Wir beteten und gaben dieses Anliegen auch im vertrauten Kreis weiter, mit der dringenden Bitte, für diese Familie zu beten. Es dauerte lange, aber Gott griff ein und heilte diese Ehe wieder. Vor einiger Zeit erzählte mir die Frau, dass ihre Ehe wieder ganz neu geworden sei, so schön, wie sie vielleicht am Anfang mal war. Sie können wieder miteinander reden und lachen, sie erziehen ihre Kinder zusammen und am Sonntag sind sie als ganze Familie im Gottesdienst. Liebe Hörerin, lieber Hörer, bei Gott ist kein Ding unmöglich. Er kann aus einem Scherbenhaufen wieder ein wunderbares Miteinander entstehen lassen. Nur müssen wir auch bereit sein und auch unseren Teil dazu tun. Da gibt es manche Dinge, die einfach wichtig sind für die Ehe, die man wissen muss, um sich selbst und auch den Partner zu verstehen. Ich möchte heute eingehen auf das Thema Liebe. Ist Liebe nur ein Gefühl, das man anfangs in der Partnerschaft hat, das sich aber bald verflüchtigt? Liebe ist nicht nur ein Gefühl, und es ist schön, wenn es da ist, aber unsere Gefühle schwanken oft sehr. Wenn alles stimmt, der andere mir sympathisch ist, habe ich ein gutes Gefühl und kann ihn lieben. Das ist meist am Anfang der Ehe so. Da hat man wirklich Schmetterlinge im Bauch. Nach und nach aber kehrt der Alltag ein und man lernt den Partner auch von der anderen Seite, nicht nur von der Schokoladenseite her kennen. Und diese Seite hat jeder Mensch auf dieser Erde, eine Sonnen- und eine Schattenseite. Lernt man dann diese Schattenseite kennen, ist man enttäuscht und oft zieht man sich dann voreinander zurück. Oft meint man dann, der Partner habe sich verändert. Nein, das ist vielleicht nur die andere Seite, die ich noch nicht kenne. Da ist es dann wichtig, dass man in Ruhe und ohne Emotionen miteinander spricht. Natürlich verfliegt dann das schöne romantische Gefühl der Ehe, aber Liebe ist nicht nur ein Gefühl, es ist vor allem eine Willensentscheidung. Gott will uns durch sein Wort helfen, dass wir verstehen, wie es mit der Liebe ist. Er sagt uns in seinem Wort, Matthäus 22, 37-39, du sollst den Herrn, deinen Gott, lieben mit ganzem Herzen und mit ganzer Seele und mit deinem ganzen Verstand. Dies ist das größte und erste Gebot. Das zweite aber ist ihm gleich. Du sollst deinen Nächsten lieben wie dich selbst. Gott befiehlt uns zuerst, ihn und dann auch unseren Nächsten zu lieben wie uns selbst. Gott befiehlt uns zu lieben. Und wenn Gott uns etwas befiehlt, dann können wir das auch tun. Als unsere Kinder noch im Haus waren und ich zu einem unserer Jungs sagte, bitte, mähe morgen den Rasen vor dem Haus. Habe ich meinem Jungen nicht eine irrsinnige Arbeit aufgetragen? Nein. Ich habe ihn gebeten, etwas zu tun, was seinem Alter, seinen Fähigkeiten und Kräften entsprach. Genauso ist es bei Gott, unserem Vater. Er gibt uns eine Aufgabe, die wir erfüllen können, ihn und unseren Nächsten zu lieben. Aber ich muss mich für die Liebe entscheiden. Ich habe mich entschieden, meine Frau zu lieben. Ich will sie lieben, ob ich gute oder gar keine Gefühle für sie habe. Wir traten damals vor 34 Jahren vor den Traualtar und ich wurde gefragt, wollen Sie Ihre Frau lieben, in guten wie in bösen Tagen, bis der Tod euch scheidet? Und ich antwortete, ja, mit Gottes Hilfe. Meinen Partner zu lieben ist meine Entscheidung. Natürlich, es gibt Tage, an denen es einem nicht so leicht fällt, und es gibt Tage, in denen es selbstverständlich ist, an denen man auch voll die Gefühle wieder verspürt. Manche Menschen haben wirklich Probleme, ihre Nächsten zu lieben. Woran kann das liegen? Es kann mit der Selbstannahme und mit dem Selbstwertgefühl zusammenhängen. Als ich ein Junge war mit 13, 14 Jahren, hatte ich große Schwierigkeiten, mich zu lieben, mich selbst anzunehmen. Ich dachte, niemand mag mich, keiner hat mich lieb. Ich meinte, in meiner Familie, als fünftes Kind, bin ich das fünfte Rad am Wagen, das nie gebraucht wird. Unnütz fühlte ich mich. Ich dachte immer wieder an Selbstmord. Wen kümmert es schon, wenn du nicht mehr da bist, sagte ich mir. Du bist ja sowieso nichts wert. Und weil ich mich selbst nicht mochte, konnte ich auch kaum die anderen lieben. Wer sich selbst nicht liebt, kann den anderen nicht lieben. Wer sich selbst nicht angenommen hat, kann auch den anderen nicht annehmen. Ein schlechtes Selbstwertgefühl kann dadurch kommen, dass jemand als Kind keine Annahme und Liebe erfahren hat. Das ist dann ein großes Defizit in unserem Inneren, ein Vakuum in unserer Seele, das gestillt werden will. Es kann aber auch daher kommen, dass ein Mensch seinen Wert über die gesellschaftlichen Normen her definiert. Wir kennen doch die Schlagworte in unserer Gesellschaft. Du musst etwas können, du musst etwas haben, du musst jemand sein, dann bist du etwas, dann bist du jemand. Wenn nicht, dann bist du ein Nichts. Man misst sich an anderen Menschen und sieht dann immer bei sich selbst ein großes Manko. Dadurch entsteht Unzufriedenheit. Man kann sich selbst nicht annehmen, nicht lieben und daher auch seinen Nächsten nicht lieben. Das Erste und Wichtigste, liebe Hörer, ist, dass wir erkennen, Gott liebt uns. Wenn mir darüber manchmal Zweifel kommen wollen, dann schaue ich aufs Kreuz, an dem der Herr Jesus für mich gestorben ist. Da hat er mir und dir ganz praktisch seine Liebe gezeigt. Gott hat da vor aller Welt offenbart, dass er uns liebt. Liebe sollte mit Gegenliebe beantwortet werden. Das heißt, dass wir eine Beziehung zu Gott aufnehmen, dass wir Antwort geben auf seine Liebe, sie annehmen, uns lieben lassen und dann auch unsere Liebe an Gott geben. Das geschieht durch Jesus Christus, der uns mit Gott in Verbindung bringt. So kommt Liebe in unser Herz, wie es das Wort Gottes sagt in Römer 5, Vers 5. Die Liebe Gottes ist ausgegossen in unsere Herzen durch den Heiligen Geist, der uns gegeben ist. Diese Liebe, die Gott uns gab, sollen wir weitergeben an unseren Nächsten. Wenn du verheiratet bist, liebe Hörer, ist dein Nächster erstmal deine Frau, dein Mann. Lass dich beschenken von Gottes Liebe und dann entscheide dich, diese Liebe weiterzugeben. Herr Jesus Christus, ich danke dir dafür, dass du uns so geliebt hast. Du weißt, wie es oft bestellt ist mit unserer Liebe, gerade auch in unseren Ehen. Ich bitte dich, dass du jedem meiner Zuhörer jetzt deine Liebe zeigst, damit er sich geliebt weiß und diese Liebe auch weitergeben kann an seine Nächsten. Amen.

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1: Im Studio Holger Dilk. Vor allem Mädchen sind die Opfer und Männer die Tatverdächtigen. Die Zahl der Fälle von sexuellem Missbrauch an Minderjährigen ist gestiegen. Letztes Jahr waren es gut 18.300. Während die Fallzahlen bei Kinderpornografie nach unten gegangen sind, gibt es bei der Jugendpornografie ein deutliches Plus. Möglicherweise, weil immer häufiger KI für solche Bilder oder Fotos genutzt wird. BKA-Präsident Holger Münch.
2: Auch ohne großes Wissen kann man aus harmlosen Aufnahmen Kinder jugendpornografische Inhalte erstellen. Und was wir auch wissen aus der Forschung ist, dass die psychischen Folgen und die emotionalen Belastungen für Betroffene bei einer solchen Form von digitaler Gewalt in ihrer Schwere vergleichbar sind mit auch direkten physischen sexualisierten Gewalterfahrungen. Also das heißt, wir müssen das sehr, sehr ernst nehmen.
1: Familienministerin Prien geht fest davon aus, dass die CDU bei ihrem Nein zur Leihmutterschaft bleibt. Jens Spahns Vaterschaft dank einer US-Leihmutter hat die Debatte entfacht. Offen zeigt sich Prien dagegen dafür, etwa die Altersgrenze bei Adoptionen zu lockern. Die Deutsche Bahn plant ein Alkoholverbot an allen 5.400 deutschen Bahnhöfen. Es soll bis Mitte Oktober eingeführt werden und dafür sorgen, dass die Bahnhöfe sicherer und sauberer werden. Die Gewerkschaft der Polizei ist zwar grundsätzlich für so ein Verbot, fordert aber auch, das Trinken in Zügen zu verbieten. Gleichzeitig ist sie skeptisch, wie das überhaupt durchgesetzt werden soll. GdP-Vize Alexander Peutz sagte bei NTV.
3: Wer soll es kontrollieren? Wir haben Überstunden, wir haben Krankheitssituationen in der Polizei, wir haben ein Personaldefizit. Hier muss natürlich eine konsequente Umsetzung auch dieses Alkoholverbots erfolgen. Dafür brauchen wir aber definitiv mehr Personal bei der Bundespolizei.
1: Die Angriffe zwischen USA und Iran gehen weiter. Washington will Teheran daran hindern, wieder Schiffe in der Straße von Hormuz anzugreifen. US-Präsident Trump drohte außerdem mit Rache für getötete US-Soldaten. Die iranische Armee meldet unterdessen weitere Angriffe auf US-Verbündete in der Region. Der internationale Fußballverband ermittelt gegen die argentinische Nationalmannschaft. Grund sind die hässlichen Szenen beim verlorenen WM-Finale. Mehrere argentinische Spieler waren nach Abpfiff auf ihre Gegner aus Spanien losgegangen. Unter anderem rastete Leandro Paredes aus. Gegen wen alles genau ermittelt wird, sagte die FIFA nicht.
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4: Mit KI-Support. Sonnig, mit ein paar Wolken geht's gerade durch den Mittag. Nur ab und zu kann vom zentralen Mittelgebirge rüber in die Osthälfte mal ein kurzer Schauer dabei sein. Sonst bleibt's meist trocken und freundlich. Dazu werden es heute maximal 18 bis 26 Grad. Morgen dann mehr Wolken und immer mal wieder Regen, später eher Schauer, Höchstwert um 29 Grad.

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1: Kommunikation in Ehe und Familie. Warum ist Kommunikation in Ehe und Familie oft so schwierig? Bin ich so unmöglich, dass meine Mitmenschen so viele Schwierigkeiten mit mir haben? Nein, sagt der andere. Meine Frau ist daran schuld. Mit ihr ist es ganz unmöglich, auszukommen. Und die Kinder verstehen wir schon gar nicht, klagen die Eltern. Mit ihnen kann man überhaupt nicht reden. Warum ist Kommunikation in Ehe und Familie manchmal so schwierig? Vieles liegt daran, weil wir Menschen alle unterschiedlich sind.

unterschiedlich sind. Gott hat uns unterschiedlich geschaffen. Er machte keine Kopien, wie wir sie machen, zum Beispiel am Kopiergerät. Unser Gott ist ein wunderbarer Gott und ein ganz kreativer Schöpfer. Es ist kaum zu glauben, dass nicht ein Blatt am Baum ist wie das andere und nicht mal eine Schneeflocke ist wie die andere. Wir Menschen kommen aus seinen Händen und er machte uns ganz unterschiedlich. Erstmals schuf er Adam als Mann und Eva als Frau. Und sie passten wunderbar zusammen, so dass sie miteinander den Garten Eden bebauten und bewahrten. Es war eine wunderbare Einheit und Harmonie zwischen ihnen. Da war nichts Schlechtes, noch Böses. Sie hatten keine Schwierigkeiten in der Kommunikation, sie verstanden sich ausgezeichnet. Doch dann kam die Sünde, die vieles kaputt machte. Die Kommunikation mit Gott war gestört und auch die Verständigung untereinander. Bei ihren Kindern kam es dann so weit, dass Kain seinen Bruder Abel erschlug. Es muss nicht gleich zum Totschlag kommen, doch in manchen Ehen und Familien ist kaum noch eine normale Kommunikation möglich. Man streitet fast nur noch, geht sich aus dem Weg, kann den anderen nicht mehr liebevoll in den Arm nehmen. Nur noch Chaos. Was tun? Hat Gott es so gewollt? Hat er sich Ehe und Familie so vorgestellt? Nein, überhaupt nicht. Ehe und Familie sollen wie eine Oase sein, in der man sich gerne aufhält, bei der man sich erholen, auftanken und sich mal ausweinen darf, wo Annahme, Verständnis und gute Kommunikation herrschen. Wie aber kommen wir dahin? Gott hat uns sein Wort gegeben, das uns helfen will, miteinander zurechtzukommen. Wollen wir von vorne beginnen. 1. Mose 1, 27. Und Gott schuf den Menschen zu seinem Bilde. Zum Bilde Gottes schuf er ihn und schuf sie als Mann und Frau. Unterschiedlich hat er sie geschaffen, aber nicht, damit sie sich gegenseitig aufreiben, sondern damit sie sich gegenseitig ergänzen. Lieber Mann, du bist anders als deine Frau. Liebe Frau, du bist anders als dein Mann. Und jeder Mensch unterscheidet sich grundlegend vom anderen. Gott hat es so gemacht. Bitte versuche nicht, deine Frau zu verändern, dass sie so wird, wie du es dir vorstellst, oder gar so werden soll, wie du bist. Jegliches Bemühen, einen Menschen zu verändern, ist zum Scheitern verurteilt. Versuche deinen Partner oder deine Kinder zu verstehen, so wie sie sind. Gott hat uns unterschiedlich geschaffen, damit wir uns ergänzen und einander helfen, damit der eine mit seinen Stärken die Schwachheiten des anderen ausgleicht und umgekehrt. Zur Gemeinschaft sind wir geschaffen und jeder braucht den anderen. Gott hat mir Stärken gegeben, nicht um zu prahlen und anzugeben, sondern damit ich die Schwächen meiner Frau ausgleiche. Meine Frau hat Stärken, damit sie damit meine Schwächen ausgleicht. Manchmal fällt es gerade uns Männern schwer, uns helfen zu lassen, aber wir müssen es lernen. Manchmal sehen wir an unserem Partner nur noch das Schlechte und meinen, da ist nichts Gutes mehr zu finden. Eine Frau erzählte mir, ich konnte nichts Gutes mehr an meinem Mann finden. Alles, was er machte, war falsch in meinen Augen. Ich hatte ihn vor 20 Jahren geheiratet und war völlig verliebt in ihn. Das blieb auch viele Jahre der Fall. Wir kamen lange gut miteinander aus. Wir hatten nun auch Kinder, die zum Teil schon aus dem Haus waren. Doch irgendetwas hat uns aus der Bahn geworfen und ich konnte meinen Mann nicht mehr verstehen und nicht mehr ausstehen. Ich konnte nichts Gutes mehr an ihm finden. Sie wusste sich einfach keinen Rat mehr, wie es weitergehen sollte. In ihrer Verzweiflung ging sie zu einer Seelsorgerin und klagte ihr Leid. Die Seelsorgerin riet ihr, sich zu Hause hinzusetzen und alles Gute, was ihren Mann betraf, aufzuschreiben. Sie meinte aber, da sei nichts Gutes mehr. Doch daheim setzte sie sich hin und überlegte. Dann fiel ihr ein, ach ja, er trägt mir immer wieder mal den Müll aus der Wohnung. Er tankt das Auto auf. Er hatte am Sonntag eine schöne Krawatte an.
Er fährt mit dem Auto und ich kann daneben sitzen und so weiter. Auf einmal hatte sie 3 oder 4 DIN A4 Blätter voll mit Dingen, die sie an ihrem Mann gar nicht mehr gesehen hatte. Und dafür fing sie jetzt an zu danken. Durch das Danken bekam sie eine neue Beziehung zu ihrem Mann. Sie sah ihn nach und nach in einem anderen Licht und die Ehe war gerettet. Heute leben sie in einer tollen Kommunikation und guter Beziehung zusammen. Jeder von ihnen schätzt den Partner und das, was er ist und wie er ist und was er tut. Wir Menschen unterscheiden uns voneinander in unseren Wünschen, Vorstellungen, Zielen, Geschmack, Gewohnheiten, in der Art und Weise, wie wir miteinander umgehen, in der Kindererziehung und vielem anderen. Manches ist uns schon mit in die Wiege gelegt. Manches haben wir von zu Hause, aus der Schule, von Freunden, von den Umwelteinflüssen mitbekommen. Manche schlechten Charaktereigenschaften haben wir von den Eltern übernommen. Manches uns selbst angeeignet. Unsere Unterschiedlichkeit wird Gott nicht von uns nehmen, aber unsere negativen Eigenschaften möchte er durch seinen Heiligen Geist verändern. In Römer 12, Vers 2 heißt es: Und seid nicht gleichförmig dieser Welt, sondern werdet verwandelt durch die Erneuerung des Sinnes, dass ihr prüfen mögt, was der Wille Gottes ist, das Gute und Wohlgefällige und Vollkommene. Das ist eine Zusammenarbeit von mir und dem Heiligen Geist, dass ich meine Unarten ablege, meine Wutausbrüche unter Kontrolle bekomme, meinen Neid aufgebe, dass meine Lieblosigkeit in Liebe verwandelt wird und vieles andere. Und das ist möglich. Nicht, dass ich vollkommen sei, aber bei einer Sache hat Gott mir wirklich geholfen. Es war der ungezügelte Zorn. Das hatte meine Frau auch mitbekommen und die Sache machte ihr Angst. Ich hatte es wohl von meinem Vater geerbt. Doch das war keine Entschuldigung für mich. Was tat ich? Ich ging zu einem Seelsorger und sprach mit ihm darüber. Zusammen beteten wir und ich habe vor Gott bekannt, dass ich immer wieder solche Zornausbrüche habe, die ich nicht kontrollieren konnte. Ich bat um Vergebung. Der Herr Jesus befreite mich von dieser Sache. Ihm sei Dank dafür. Die Sache mit der Vergebung finde ich für Ehe und Familie auch ganz wichtig. In Epheser 4, Vers 32 lesen wir: Seid aber untereinander freundlich und herzlich und vergebt einer dem anderen, wie auch Gott euch vergeben hat in Christus. Jeder von uns macht Fehler. Jeder versündigt sich mal an seinem Partner oder an seinen Kindern. Das kommt in den besten Familien vor. Was tun, wenn ich meine Frau oder eins meiner Kinder verletzt habe? Ich bitte um Vergebung. Egal, ob ich nun 100%, 50% oder 10% Schuld habe. Oft fällt mir das gar nicht leicht, aber da gibt es keinen anderen Weg. Ich gehe hin und bitte um Vergebung. Dann reden wir vielleicht noch einmal über die Sache, wie ich es gemeint habe, wie mein Gegenüber es meinte, und dann vergeben wir uns gegenseitig. Und was vergeben ist, darf nicht wieder hervorgeholt werden. Es darf nicht nachgetragen werden. Enttäuschungen und Verletzungen aus der Vergangenheit dürfen dem anderen nicht wieder vorgehalten werden. Vergebung muss gelernt und geübt werden. Wo es nicht geschieht, entwickeln sich Ängste. Gott ist ein Gott der neuen Anfänge. Bei ihm gibt es immer einen Ausweg, eine Lösung. Lerne zu vergeben und bete auch um Heilung deiner verletzten Seele und die deines Partners oder deines Kindes. Frage dich selbst, lieber Hörer, wen müsste ich um Vergebung bitten? Wem müsste ich vergeben? Wo benötige ich Heilung meiner Verletzungen? Scheue den Weg nicht zu deinem Partner, deinen Kindern zu gehen. Das ist Bedingung für eine gute Kommunikation. Aber auch für die Kommunikation zwischen uns und Gott ist das Voraussetzung. Sünde trennt und Vergebung verbindet. Dafür ist Jesus Christus in diese Welt gekommen, um uns mit Gott, unserem Schöpfer, wieder zu verbinden.
Er hat sich ans Kreuz schlagen lassen dafür, dass wir miteinander verbunden werden können. Wenn dir diese Verbindung fehlt, lieber Hörer, dann komm doch einfach zu Jesus und sag ihm das. Bitte ihn um Vergebung deiner Sünden und lass ihn Herr sein in deinem Leben.

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Wenn Sie möchten, dürfen Sie jetzt mitbeten. Vater unser im Himmel, geheiligt werde dein Name, dein Reich komme, dein Wille geschehe wie im Himmel, so auf Erden. Unser tägliches Brot gib uns heute und vergib uns unsere Schuld, wie auch wir vergeben unseren Schuldigern. Und führe uns nicht in Versuchung, sondern erlöse uns von dem Bösen. Denn dein ist das Reich und die Kraft und die Herrlichkeit in Ewigkeit. Amen.

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0: Wenn Sie möchten, dürfen Sie jetzt mitbeten. Vater unser im Himmel, geheiligt werde dein Name, dein Reich komme, dein Wille geschehe, wie im Himmel, so auf Erden. Unser tägliches Brot gib uns heute und vergib uns unsere Schuld, wie auch wir vergeben unseren Schuldigern. Und führe uns nicht in Versuchung, sondern erlöse uns von dem Bösen. Denn dein ist das Reich und die Kraft und die Herrlichkeit in Ewigkeit. Amen.
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2: Kleine Bosheiten erhalten die Feindschaft, heißt es. Mal eben den Kaffee übers Jackett gießen, eine spitze Bemerkung über den Partner loslassen, das, was dem anderen heilig ist, lächerlich machen. Eben, kleine Bosheiten erhalten die Feindschaft. Was ist es, was uns dazu reizt? Was steckt da unter der gutbürgerlichen Oberfläche? Ist es eine tiefsitzende Unzufriedenheit? Ist es Überforderung oder sogar Wut? Was auch immer. Es fängt oft so harmlos an, aber es steigert sich. Der Zynische wird immer zynischer und der Brave zeigt irgendwann seine Wut und rastet aus. Der Musiker Peter Fox beschreibt es so: Ein Biest lebt in deinem Haus. Du schließt es ein, es bricht aus. Das gleiche Spiel jeden Tag, vom Laufstall bis ins Grab. Kennen Sie dieses Biest? Oder lehnen Sie sich zurück und denken, das könnte mir nie passieren. Es sind die anderen, die das Problem haben. Die anderen sind es auch, die Probleme machen. Es ist schon merkwürdig, wie gut wir das alles bei anderen sehen und wie entrüstet wir darauf reagieren. Für unsere eigenen Fehler dagegen sind wir blind. Jesus Christus hatte dafür ein Bild. Er sagte: Wie kommt es, dass du den Splitter im Auge deines Bruders siehst, aber den Balken in deinem eigenen Auge nicht bemerkst? Könnte es sein, dass wir uns Illusionen über uns selber machen? Offensichtlich ist es gar nicht so einfach, sich selbst kennenzulernen, sich selbst auf die Spur zu kommen. Manchmal muss erst etwas Gravierendes passieren, bis wir erschrocken feststellen, ich bin aus demselben Holz geschnitzt, ich kenne das. Das tut weh, ich kann es nicht abtun. Was ist das nur mit uns? Wir sehen uns doch so gerne als wohlerzogene, friedfertige Menschen. Wir möchten doch nichts lieber als an das Gute im Menschen glauben. Vor allem möchten wir an das Gute in uns selbst glauben. Wie kommt es, dass urplötzlich so etwas ganz anderes hervorspringt und sich nach vorne drängt? Vor fast 60 Jahren hat ein Forscher ein Experiment gemacht, von dem sich die forschende Welt bis heute nicht so ganz erholt hat. Stanley Milgram setzte 1961 ganz normale, völlig durchschnittliche Menschen in ein Labor. Durch ein Fenster sahen sie einen anderen Menschen, dem sie Fragen stellen sollten. Beantwortete jener eine Frage falsch, sollte er mit einem Stromstoß bestraft werden, so die Anweisung. Erst ein milder Stromstoß, 30 Volt, dann immer mehr bis zu 450 Volt. 450 Volt bedeutet, die Haut erleidet Verbrennungen vierten Grades und der Herzschlag gerät aus dem Takt. Albträume und Herzrasen sind die Folge. Zwei Drittel der Testkandidaten haben diese Anweisung gehorsam umgesetzt. Sie haben Fragen gestellt, sie haben den Strom ausgelöst, sie haben das Schreien gehört, sie haben den Bestraften zugeschaut und sie haben weitergemacht. Sie wussten allerdings nicht, dass diese Befragten und Bestraften Schauspieler waren. Es floss nämlich überhaupt kein Strom und niemand erlitt Schmerzen, doch die Fragenden waren bereit, Menschen auf das Grausamste zu quälen, nur weil es ihnen so befohlen worden war. Reinhard Haller ist ein österreichischer Gerichtspsychiater. Er hat einmal gesagt, dass es zwei widersprüchliche Deutungen für die Bosheit im Menschen gibt. In der Zeitschrift Zeitwissen wird er so zitiert: Es gibt zwei Theorien. Die eine besagt, dass der Mensch als universell kriminelles Wesen auf die Welt kommt. Er ist böse und es ist die Aufgabe der Erziehung, aus dem grausamen Kind diesem wilden Wesen ein sozial adaptiertes Kind zu machen. Die andere These besagt, nein, genau umgekehrt. Kinder sind unschuldig und die Lebensentwicklung, der falsche Umgang und Drogen machen sie erst zu bösen Wesen. Ich selbst bin ein Anhänger der ersten Theorie. Unter all dem anständigen Benehmen hockt also immer noch das Böse als schlimme Möglichkeit unseres Lebens. Da hockt also ein Biest in unserem Herzen. Und es braucht manchmal nur eine Kleinigkeit, dass dieses Biest hervorbricht. Ein bisschen Kontrollverlust, ein bisschen zu viel Stress, etwas Angst oder eine Enttäuschung, dann bricht das Biest hervor. Nun müssen wir aufpassen, dass wir uns nicht verrennen. Wir können ja nur froh sein, dass das nicht ständig passiert. Da ist etwas, das das Böse dämpft. Da ist etwas, das Gutes gedeihen lässt, obwohl dieses Biest im Innersten hockt. Es kann viel gut gehen, obwohl unser Potenzial zur Bosheit beachtlich ist. Wie gut, dass wir uns im Straßenverkehr meistens einigermaßen benehmen. Wie gut, dass nicht jeder mit einem offenen Messer in der Hosentasche durch die Gegend läuft. Wie gut, dass wir nicht ständig beschimpft und gedemütigt werden. Das beschreibt auch der christliche Glaube so. Gott sorgt in seinem Erbarmen dafür, dass wir nicht dauernd ausrasten. Das Gesetz und gute Regeln, eine Portion Weisheit und die drohenden Strafen bremsen das Böse. Manchmal ist es auch einfach nur, weil man keine peinliche Situation will. So siegt oft die Einsicht über die Wut und der Verstand über das momentane Gefühl. Gott tut das, damit diese Welt nicht völlig aus dem Ruder läuft. Es ist Gnade, dass es einigermaßen funktioniert. Doch wie gesagt, das gelingt nicht immer. Und wenn wir uns erst einmal eingestehen müssen, dass da tief in uns eben auch das andere, das Böse hockt, dann wird es ernst. Dann stellen sich ernste Fragen. Bin ich der, der ich sein möchte? Was schlummert da wirklich in mir? Was könnte ich unter ungünstigen Bedingungen wohl alles anstellen? Und wenn es passiert ist, was mache ich dann? Einer war sich ziemlich sicher, dass ihm das nicht passieren könnte. Simon Petrus. Er war eine wichtige Person im Umfeld von Jesus Christus. Er war in der Tat kein einfacher Mensch, einer, der immer wieder auf die Nase fiel und der auf äußerst schmerzhafte Weise mit sich selbst konfrontiert wurde. Da begleitet er Jesus jahrelang. Er sieht, wie Jesus Menschen begegnet, friedfertig, ihnen zugewandt, ohne jede Gewalt. Er selbst möchte ein Schüler des Meisters sein, bei ihm lernen, wie das Leben gut werden kann. Und dann kommt die Stunde der Bewährung in einem Garten bei Jerusalem. Eigentlich hatte Jesus ihn darauf vorbereitet. Petrus, so wird das kommen. Sie werden mich gefangen nehmen, foltern, töten. Aber als es dann soweit ist, als sie Jesus abholen, da bricht es aus Petrus hervor. Plötzlich hat er ein Schwert in der Hand, plötzlich fällt ihm nur noch Gewalt ein. Plötzlich hat er alles vergessen. Und Jesus hatte einige Mühe, seinen Freund wieder auf Kurs zu bringen. Jesus hat sich darüber nie Illusionen gemacht. Was wir in der Bibel lesen, ist nicht einfach nur eine Anweisung, wie man richtig leben soll. In ihr lesen wir die Geschichte Gottes mit uns Menschen. Und diese Geschichte ist gekennzeichnet von dem Ziel, Erlösung und Heilung in diese Welt zu bringen. Wie ist solche Erlösung möglich? Da ist zunächst dies: Ich stelle mich der Tatsache, dass ich nicht so der gute Mensch bin, der ich gern sein möchte. Jesus macht klar, dass wir das selbst auch nicht in den Griff kriegen. Es ist nicht etwas Äußeres, das sich irgendwie regeln lässt. Warum nicht? Weil es aus unserem Inneren kommt. Jesus sagt, denn aus dem Herzen kommen böse Gedanken, Mord, Ehebruch, Unzucht, Diebstahl, falsche Aussagen, Verleumdungen. Er sagt damit, euer Herz ist das Problem. Das alles wohnt tief in euch. Und es braucht manchmal so wenig, dass es ausbricht und so viel Schaden anrichtet. Jetzt kommt ein wichtiger Schritt. Die Sache soll ans Licht kommen. Und wie gut ist es, wenn es ans Licht kommt? Es kann kaum etwas neu werden, wenn wir nicht zuvor eingestanden haben, was alles alt und falsch an uns ist. Vielleicht fürchten wir den Blick in den Abgrund unseres Herzens. Vielleicht sagen wir, das tut so weh, das demütigt mich doch nur. Aber es gibt auch eine andere Erfahrung. Wenn ich mich nicht länger herausrede, nicht mehr mit dem Finger auf andere zeige und mir eingestehe, wie mächtig das Böse auch in meinem Leben ist, dann wartet eine Überraschung auf mich. David hat diese Erfahrung gemacht und beschreibt sie so: Solange ich meine Schuld verschwieg, wurde ich von Krankheit zerfressen, den ganzen Tag habe ich nur gestöhnt. Dann endlich bekannte ich dir meine Sünde, meine Schuld verschwieg ich nicht länger vor dir. Ich sagte, ich will dem Herrn alle meine Vergehen bekennen. Und du? Ja, du befreitest mich von der Last meiner Sünde. Wenn sie ihr Versagen vor Gott ans Licht bringen, kann diese Befreiung einsetzen. Sie brauchen nicht diesem Biest in ihnen verfallen zu bleiben. Paulus sagte es so: Wird mich denn niemand aus diesem elenden Zustand befreien? Doch. Und dafür danke ich Gott durch Jesus Christus, unseren Herrn. Befreiung durch Jesus Christus, das ist es. Er macht sich keine Illusionen über sie. Sie dürfen so kommen, wie sie sind. Vertrauen Sie sich ihm an und erleben Sie es. Sie müssen nicht bleiben, wie sie sind.

Liebe Zuhörer, wir kennen viele Leute, die scheinbar auch ohne Jesus ein ganz glückliches Leben führen. Also ist die Frage doch logisch, wozu brauchen wir Jesus? Und das stimmt wirklich. Wenn Glücklichsein der einzige Grund wäre, warum ein Mensch Jesus braucht und andere Leute auch ohne ihn glücklich sind, dann sollten wir so ehrlich sein und sagen, dass niemand Jesus braucht. Die Bibel zeigt uns aber noch viele andere Gründe, wozu wir ihn brauchen. 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Ich wünsche Ihnen von Herzen den Frieden Gottes und seine Bewahrung in allen Situationen Ihres Lebens.

0: Wenn Sie möchten, dürfen Sie jetzt mitbeten. Vater unser im Himmel, geheiligt werde dein Name, dein Reich komme, dein Wille geschehe, wie im Himmel, so auf Erden. Unser tägliches Brot gib uns heute und vergib uns unsere Schuld, wie auch wir vergeben unseren Schuldigern. Und führe uns nicht in Versuchung, sondern erlöse uns von dem Bösen. Denn dein ist das Reich und die Kraft und die Herrlichkeit in Ewigkeit. Amen.
1: 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Jetzt spricht zu Ihnen Rudi Joas. Wir leben im Endzeitalter der Gnade Gottes. Von dieser Zeit sagt die Bibel, am Ende der Tage wird die Ungerechtigkeit überhand nehmen. Wer das nicht erkennt, ist mit Blindheit geschlagen. Ein Blick in die Zeitungen oder Nachrichtensendungen genügt, um die Aussage der Bibel bestätigt zu finden. Was ist mit all den gemachten Versprechungen von Menschen? Wer hat sie eingelöst? Es gibt nur einen, der alle Zusagen einlöst. Das ist der ewige, allmächtige Gott und sein geliebter Sohn Jesus Christus. Er hat in seinen Tagen auf der Erde die Frage von Sünde und Schuld geregelt, indem er sie an unserer Stelle durch seinen Tod am Kreuz bezahlte. Liebe Hörerinnen und Hörer, wer nie enttäuscht werden möchte, sollte dem gekreuzigten und auferstandenen Herrn vertrauen. Wer das tut, wird einmal sein Erbe im Himmel in Empfang nehmen. Darüber wollen wir heute einige Augenblicke nachdenken unter dem Thema »Das Erbe liegt bereit«. In Hebräer 11, Vers 7 lesen wir, Noah bereitete von Furcht bewegt eine Arche zur Rettung seines Hauses. Durch ihn verurteilte er die Welt und wurde Erbe der Gerechtigkeit, die nach dem Glauben ist. Es gibt Leute, die kommen auf leichte Art an ein großes Vermögen. Wie ist das möglich? Nun häufig, indem man ein Erbe antritt. Dazu hat man nichts getan und keinen Finger gekrümmt. Ein Erbe fällt einem völlig mühelos zu. Man muss nur den Erblasser irgendwie nahestehen und der Erblasser muss sterben. Die einzige Voraussetzung zum Erben ist, dass derjenige stirbt, der uns als Erbe eingesetzt hat. Zwischen Erben und Erwerben besteht ein großer Unterschied. Wer erwerben will, muss großen Fleiß anwenden. Wer erbt, hat nichts dazu getan. Die Gerechtigkeit, die bei Gott gilt, muss man erben. Man kann sie nicht erwerben, das bezeugt die Heilige Schrift ganz klar. Im Galaterbrief Kapitel 2, Vers 16 steht, dass der Mensch nicht aus Gesetzeswerken gerechtfertigt wird, sondern nur durch den Glauben an Jesus Christus. Auch wir haben an Jesus Christus geglaubt, auf dass wir aus Glauben an Christus gerechtfertigt werden und nicht aus Gesetzeswerken, weil aus Gesetzeswerken kein Fleisch gerechtfertigt wird. Und doch muss man feststellen, dass viele Menschen durch das Halten von Geboten gerecht werden wollen. Fragt man die Leute, worauf sie sich stützten, in den Himmel zu kommen, so sagen viele, ich habe niemanden belogen und bestohlen. Ich habe mir nie etwas zu Schulden kommen lassen. Mit mir kann der liebe Gott zufrieden sein. Sie wollen sich den Himmel verdienen durch eigene Gerechtigkeit. Gerade das Zeugnis der Bibel hat einen Martin Luther erkennen lassen, der Mensch wird gerecht ohne Gesetzeswerke, allein durch den Glauben. Der Herr Jesus hat gesagt, es sei denn, eure Gerechtigkeit ist besser als die der Schriftgelehrten und Pharisäer, so werdet ihr nicht in das Himmelreich kommen. Es ist unmöglich, die Gerechtigkeit, die vor Gott zählt, zu erwerben. Denn eigene Gerechtigkeit, die vor Gott gilt, muss fehlerfrei und makellos sein. Zu so einer Gerechtigkeit werden wir es mit all unseren Anstrengungen nicht bringen. Das ist ausgeschlossen. Wir können keine Gerechtigkeit erwerben. Aber wir können sie erben. Dafür hat der Herr Jesus, der Sohn Gottes, alles, was nötig war, getan. Er ist gestorben und auferstanden. Damit hat er eine ewige, vollkommene Erlösung zustande gebracht und eine wirkliche Gerechtigkeit erworben, weil er mit seinem Tod für unsere Übertretungen bezahlt hat. Dies allein zählt vor Gott. Wir dürfen sie durch den Glauben erben. Wer durch den Glauben mit dem Erblasser in Verbindung tritt, der hat Anteil am Erbe. Wer vor dem Herrn Jesus aufrichtig Buße tut, seine Sünden bekennt und lässt und sich ihm im Glauben anvertraut, darf mit ihm erben. Hast du diese Erbschaft schon angetreten? Es gibt Leute, die weigern sich, eine Erbschaft anzutreten, etwa wenn der Verstorbene eine Menge Schulden hinterlässt. Dann muss der Erbe nämlich auch die Schulden übernehmen. So etwas braucht man aber nicht zu fürchten, wenn man den Herrn Jesus als Heiland und Retter annimmt. Bei und mit ihm darf man herrliche Reichtümer in Besitz nehmen. Die Gerechtigkeit, die vor Gott anerkannt wird, ist der Erbteil der an ihn Glaubenden. Bist du schon im Besitz dieses Erbteils? Manchmal kann man in der Zeitung lesen, Erben gesucht. Irgendwo ist jemand gestorben und keine Angehörigen sind zu finden. Gott sucht auch Erben, die bereit sind, das wunderbarste Erbe, das es gibt, anzutreten. Es ist durch den Tod Jesu Christi am Kreuz verfügbar geworden. Hast du dich schon als Erbe gemeldet? Auch Noah erbte die Gerechtigkeit, die durch den Glauben kommt. Wie viele Menschen, die sich Christen nennen, aber eigentlich gar keine sind, verzichten auf ihr Erbteil und gehen leer aus. Wenn Noah, der ein Mann des alten Bundes war, schon Gerechtigkeit erbte, wie viel mehr wir, die wir Menschen des neuen Bundes sind? Was glaubte Noah denn? Er glaubte dem Wort Gottes. Darauf stützte er sich ohne jeden Zweifel. Deshalb konnte er auch Hohn und Spott ertragen und trotzdem standhaft bleiben. Wir haben eine noch viel herrlichere Möglichkeit zu glauben. Wir besitzen das menschgewordene Wort, den Herrn Jesus. Er wohnte unter uns und starb nach dem Ratschluss Gottes den Tod am Kreuz auf dem Hügel Golgatha. Noah empfing von Gott eine Botschaft zum Gericht. Wir haben durch das Kreuz eine frohe Botschaft von Gottes Gnade und Liebe empfangen. Auch für dich hält Gott ein Erbe bereit. Willst du es nicht antreten? Was für eine Torheit, wenn du Nein sagst. Um dir eine Gerechtigkeit zu ermöglichen, die vor Gott gilt, hat Gott einen hohen Preis bezahlt, nämlich das Leben seines Sohnes. Aber leider gibt es immer noch Menschen, die daran vorbeigehen. Gehörst du auch zu denen? Dann befindest du dich in einer äußerst prekären Situation, wie die Bibel in Hebräer 2, Vers 1 bis 3 bezeugt. Deswegen sollen wir umso mehr auf das achten, was wir gehört haben, damit wir nicht etwa abgleiten. Denn wenn das durch Engel geredete Wort fest war und jede Übertretung und jeder Ungehorsam gerechte Vergeltung empfing, wie werden wir entfliehen, wenn wir eine so große Errettung vernachlässigen? Es gibt keinen Ausweg, was immer sich menschliche Hirne ausdenken. Die Bibel sagt, es ist dem Menschen gesetzt, einmal zu sterben, danach aber das Gericht. Wer die Errettung und Gerechtigkeit, die Gott durch das Opfer seines Sohnes möglich gemacht hat, missachtet, für den gibt es kein Entrinnen. Der Herr Jesus starb auch für dich am Kreuz, um auch deine Schuld und Sünden zu bezahlen. Nur durch sein Sterben kannst du erben. Dort am Thron gibt er dir die Siegeskrone. Das gilt aber nur, wenn du das einzige von Gott geschenkte Heilmittel zu deiner Rettung nicht ausschlägst. Willst du erben? Möchtest du die ewige Herrlichkeit droben in Gottes heiler Welt erben? Dann musst du das Opfer, das der Heiland der Welt am Kreuz auf Golgatha für dich gebracht hat, persönlich annehmen. Du brauchst die Einsicht, dass du keine eigene Gerechtigkeit erwerben kannst. Die Bibel sagt, unsere Gerechtigkeit ist wie ein besudeltes Kleid. Nur das Blut Jesu Christi, des Sohnes Gottes, macht dich rein von aller Sünde. Glaube an den Sohn Gottes, dann wirst du durch Glauben ein Erbe der Gerechtigkeit. Sich ohne Glauben Gottes Anordnungen zu widersetzen, hätten Noah und seiner Familie genau wie alle anderen das Leben gekostet. Auch du wirst ohne den persönlichen Glauben an den Herrn Jesus ins Gericht kommen. Du wirst nicht entfliehen, wie ich eben aus der Bibel zitierte. Die einzige Chance, die du zur Rettung und damit zum Antritt deines zukünftigen Erbes hast, ist der bedingungslose Herzensglaube. Der Herr Jesus sagt, »Wahrlich, wahrlich, ich sage euch, wer mein Wort hört und glaubt dem, der mich gesandt hat, hat das ewige Leben und kommt nicht ins Gericht, sondern ist aus dem Tod in das Leben übergegangen. Glaubst du von Herzen? Wenn nicht, dann stehst du in akuter Lebensgefahr und kommst einmal im Gericht um. Willst du das? Bitte, glaub an den Herrn Jesus Christus, dann wirst du gerettet und für immer Erbe der ewigen Herrlichkeit sein. Wir wollen noch beten. Danke, Herr Jesus, dass du für uns gestorben und auferstanden bist. Danke, dass du es so leicht gemacht hast, errettet zu werden. Herr Jesus, ich vertraue dir immer wieder neu mein Leben an und bitte dich um Vergebung meiner Sünden. Danke, dass du für mich am Kreuz alles gut gemacht hast. Amen.

Liebe Zuhörer, kennen Sie die Bibel? Wann haben Sie zum letzten Mal in der Bibel gelesen? Oft rede ich mit Menschen und stelle fest, dass sie während ihrer Schulzeit zum letzten Mal die Bibel aufgeschlagen haben. Das ist schade, wo doch alle Welt davon redet, dass man gut informiert sein muss. Besonders wenn es um so zentrale Fragen geht wie: Wo komme ich her? Wozu lebe ich? Und wohin gehe ich nach dem Tod? Lassen Sie sich nicht mit vagen Aussagen abspeisen, sondern informieren Sie sich aus erster Hand. 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Ich wünsche Ihnen von Herzen den Frieden Gottes und seine Bewahrung in allen Situationen Ihres Lebens.

0: Hallo Wurmis, hallo Freunde. Mein Name ist Tom Astor und ich grüße alle, die jetzt für uns auf der manchmal so endlosen Straße hängen, damit das, was wir alle zum Leben brauchen, pünktlich ans Ziel gelangt. Vielleicht ist vielen Mitbürgern, die durch euch mal ein bisschen später an ihr Ziel kommen, gar nicht bewusst, dass ihr ja nicht zum Spaß fahrt, sondern für uns. Ich bin stolz, dass ich eine Menge Freunde unter den Fernfahrern habe. Und freue mich immer, wenn ich sie auf den Truck- und Country-Festivals treffe. Ich werde mich also auch in Zukunft bemühen, gute Songs für euch zu schreiben. Viele von euch lieben diese Musik und auch das haben wir gemeinsam. Jetzt habe ich etwas Besonderes für euch, ein Truckergebet. Und das spricht jetzt euer Kollege Uli Totzki aus Hamm, genannt Brummi Deutschland.
1: Lieber Gott, schütze uns Brummifahrer und unsere Brummis auf unseren langen Fahrten bei Tag und Nacht. Besonders brauchen wir deine Hilfe, wenn wir durch Straßen mit spielenden Kindern fahren. Hilf uns immer, unsere Fracht sicher und gut ans Ziel zu bringen und lass unsere Entscheidungen zu jeder Stunde, Minute und Sekunde gut sein. Führe unsere Hände am Steuer in guten und in schlechten Zeiten, damit wir immer heil nach Hause kommen, wo unsere Frauen und Kinder auf uns warten. Hilf uns gegen die Müdigkeit mit deiner Kraft, denn dunkel und tief ist die Nacht. Gib uns bei jedem Kilometer Verständnis für das harte, aber herrliche Leben. Lieber Gott, schütze alle unsere Partner im Verkehr und lass uns immer fair miteinander umgehen. Amen.

Wenn Sie möchten, dürfen Sie jetzt mitbeten. Vater unser im Himmel, geheiligt werde dein Name, dein Reich komme, dein Wille geschehe, wie im Himmel, so auf Erden. Unser tägliches Brot gib uns heute und vergib uns unsere Schuld, wie auch wir vergeben unseren Schuldigern. Und führe uns nicht in Versuchung, sondern erlöse uns von dem Bösen. Denn dein ist das Reich und die Kraft und die Herrlichkeit in Ewigkeit. Amen.

Nach Sommer und dieses Lied nach Sinnlichkeit, wieder siegt der Duft der Blumen und eine Wärme macht sich breit.

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